erstmal von einer Wolkendecke begrüßt. Die soll sie höchstwahrscheinlich auch durch den Tag begleiten. Ein paar Sonnenstrahlen sind trotzdem möglich bei Temperaturen um die 22 Grad. Morgen am Dienstag könnte es dann ein Stückchen kälter werden, nur noch 20 Grad maximal und phasenweise auch die ein oder anderen Niederschläge. Ein paar Sonnenstrahlen sollten sie aber trotzdem noch abbekommen, erst recht am Dienstag. Da sieht es schon weniger bewölkt aus, ohne Regenschauer und mit 22 Grad. Let's go.

0: 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Die größten Worte der Menschheitsgeschichte. Dezember 1935. Der Franzose Antoine de Saint-Exupéry muss mit seinem Flugzeug in der Wüste notlanden. Das Erlebnis inspiriert den Piloten später zu der Erzählung Der kleine Prinz. Das Buch gehört heute mit über 140 Millionen verkauften Exemplaren zu den erfolgreichsten Büchern der Welt. Aus dem kleinen Prinzen.
1: Adieu, sagte der Fuchs. Hier ist mein Geheimnis. Es ist ganz einfach. Man sieht nur mit dem Herzen gut. Das Wesentliche ist für die Augen unsichtbar. Das Wesentliche ist für die Augen unsichtbar, wiederholte der kleine Prinz, um es sich zu merken.

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1: Ich bin Dirk Zeitler. Von der angeordneten Evakuierung mehrerer Straßenzüge in der Eifelstadt Monschau infolge der nahen Waldbrände sind nach Angaben der Stadtverwaltung etwa 30 Menschen in 17 Häusern betroffen. Wegen des Großbrands im Naturschutzgebiet Hoherfenn sei dieser Schritt vorsorglich zum Schutz der Bevölkerung ergriffen worden. Wenn der Wind dreht, haben wir auf jeden Fall eine starke Rauchbelastung, sagte der Stellvertreter der Bürgermeisterin. Bis zum späten Abend war man auch in Monschau davon ausgegangen, dass Evakuierungen nicht nötig seien. SPD-Chef Klingbeil hat angesichts schwacher Umfragewerte und interner Kritik für den Kurs seiner Partei in der schwarz-roten Bundesregierung geworben. Wir alle machen uns Gedanken, wie wir stärker werden können, sagte der Vizekanzler bei einer Veranstaltung der rheinland-pfälzischen SPD in Hasloch.
2: An der SPD-Basis rumort es. In den Umfragen geht es eher nach unten und das vor den wichtigen Landtagswahlen im September. Außerdem finden viele, dass sich die Partei in der Koalition nicht genug durchsetzt. Zuletzt wurde deshalb auch die Kritik an den Parteichefs Baas und Klingbeil immer lauter und es gab Rufe nach einem Sonderparteitag. Den lehnt Klingbeil ab und er verteidigt die Kompromisse mit der Union. Die demokratische Mitte dürfe jetzt nicht streiten, sondern müsse das Land auf Vordermann bringen und so auch verhindern, dass die Rechtsextremen die Macht übernehmen. Thomas Brock, Nachrichtenredaktion.
1: Grünchef Banaschak fordert von der CDU nach den Ostlandtagswahlen Gesprächsbereitschaft auch mit der Linkspartei über eine mögliche Regierungsbildung ohne die AfD. Im ZDF-Sommerinterview sagte Banaschak.
3: In einer Situation, in der man befürchten muss, dass am Ende Antidemokraten und Verfassungsfeinde Einfluss auf die Politik bekommen, müssen Demokraten miteinander gesprächsfähig sein.
1: Das erwarte er von linken SPD und von der Union, so der Grünen-Chef. Bei der CDU gibt es einen generellen Unvereinbarkeitsbeschluss, wonach sie Koalition und ähnliche Formen der Zusammenarbeit mit Linke und AfD ablehnt. Zum Sport. Frederik Ruppert ist erstmals Europameister über 3000 Meter Hindernis. Der 29-Jährige siegt im Finale bei der Leichtathletik-EM in Birmingham. Das deutsche Traumergebnis machte Karl Bebendorf als Dritter perfekt. Die gemischte deutsche Sprintstaffel sicherte sich in Birmingham die Silbermedaille. Sensationell gewann auch Speerwerferin Julia Ulbricht Silber.
4: Schön, dass Sie bei uns sind. Hier ist Radio Paradiso mit dem Wetter für Berlin und Brandenburg heute am Montag. Da sind viele Wolken über Ihren Köpfen zu erkennen, gelegentlich ein paar Sonnenstrahlen und erstmal keine Niederschläge. Das Ganze bei Topwerten bis zu 22 Grad. Morgen am Dienstag würde ich Ihnen dann empfehlen, den Regenschirm einzupacken. Gebietsweise sind ein paar Schauer möglich, ansonsten auch eher bewölkt als sonnig bei Temperaturen bis zu nur noch 20 Grad. 22 Grad wiederum am Mittwoch. Hier soll es trocken weitergehen und mit deutlich mehr Sonnenschein als in den Tagen zuvor.

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1: Sammelt keine Reichtümer auf dieser Erde. Motten und Rost fressen sie auf. Diebe brechen ein und rauben euch aus. Sammelt Schätze bei Gott, wo weder Motte noch Rost ihr Werk tun und kein Dieb nachgräbt oder stehlt. Denn wo euer Schatz ist, da ist auch euer Herz. Niemand kann für zwei Herren arbeiten. Er wird dem einen seine Kraft schuldig bleiben und sie für den anderen einsetzen. Er wird sich für den einen bemühen und den anderen vernachlässigen. Ihr könnt nicht Gott dienen und dem Geld zugleich.

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1: Ich bin Dirk Zeitler. Wegen des enormen Waldbrandes im Hohen Venn haben die Behörden eine Evakuierung in Teilen der nordrhein-westfälischen Stadt Monschau angeordnet. Betroffen davon sind nach Angaben der Stadtverwaltung etwa 30 Menschen in 17 Häusern. Wegen des Großbrands im Naturschutzgebiet Hoher Venn sei dieser Schritt vorsorglich zum Schutz der Bevölkerung ergriffen worden. Der Grund, sollte der Wind drehen, könnte die Rauchbelastung unerträglich werden. Bis zum späten Abend war man auch in Monschau davon ausgegangen, dass Evakuierungen nicht nötig seien. Die SPD macht innerhalb der Bundesregierung Druck für einen besseren Schutz vor Hitze, Niedrigwasser und weiteren Folgen des Klimawandels. Es brauche eine Kraftanstrengung des gesamten Staates, heißt es in einem Papier von SPD-geführten Ministerien.
2: Bund, Länder, Städte und Gemeinden müssen an einem Strang ziehen beim Klimaschutz. Das ist im deutschen System aber gar nicht so einfach. Dafür müsste das Grundgesetz geändert werden. Etwa damit der Bund Dinge mitfinanzieren kann, die eigentlich in den Händen der Kommunen liegen. Mehr Hitzeschutz in Kliniken oder mehr Grün in Städten. Die SPD-Minister schlagen außerdem einen nationalen Hitzeaktionsplan vor. Allein in diesem Jahr hat die starke Hitze zu mehr als 12.000 Toten geführt. Deutlich mehr als sonst in ganzen Jahren. Thomas Bremser, Nachrichtenredaktion.
1: Grünchef Banaschak fordert von der CDU nach den Ostlandtagswahlen Gesprächsbereitschaft auch mit der Linkspartei über eine mögliche Regierungsbildung ohne die AfD. Im ZDF-Sommerinterview sagte der Grünchef.
3: In einer Situation, in der man befürchten muss, dass am Ende Antidemokraten und Verfassungsfeinde Einfluss auf die Politik bekommen, müssen Demokraten miteinander gesprächsfähig sein.
1: Das erwarte er von Linken, SPD und von der Union. Bei der CDU gibt es einen generellen Unvereinbarkeitsbeschluss, wonach sie Koalitionen und ähnliche Formen der Zusammenarbeit mit Linke und AfD ablehnt. Zum Sport. Deutsche Medaillen bei der Schwimm-EM. Isabel Gose hat in Paris EM-Silber über 400 Meter Freistil gewonnen. Die 24-Jährige schlug hinter der überragenden Italienerin Simona

0: Quadarella an. Dritte wurde großes Teamkollegin Maja Werner. Bei den Männern gewann Lukas Mertens EM-Bronze über 400 Meter Freistil.
1: Los geht's mit der neuen Woche und gleich zu Beginn werden Sie erstmal von einer Wolkendecke begrüßt. Die soll Sie höchstwahrscheinlich auch durch den Tag begleiten. Ein paar Sonnenstrahlen sind trotzdem möglich bei Temperaturen um die 22 Grad. Morgen am Dienstag könnte es dann ein Stückchen kälter werden, nur noch 20 Grad maximal und phasenweise auch die ein oder anderen Niederschläge. Ein paar Sonnenstrahlen sollten Sie aber trotzdem noch abbekommen, erst recht am Dienstag. Da sieht's schon weniger bewölkt aus, ohne Regenschauer und mit 22 Grad. We'll be right back.

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1: Den Unvollkommenen gehört deine Liebe. In ihnen ist Raum, bei ihnen ist Zeit und wäre, selbst wenn sonst nichts bliebe, Platz für deine Vollkommenheit. Die auch von ihren Ängsten sprechen, die mit dem Standbein im Hier und Heute. Die sind deine Leute.

0: vor den vor einigen Stunden evakuierten Gebäuden, sagte Monschaus Feuerwehrsprecher Tobias Schell. Die Häuser in den Ortslagen Rützhof und Geisberg mit rund 30 Bewohnern waren gegen 22 Uhr evakuiert worden. Die Brandbekämpfer hoffen, die Häuser retten zu können. SPD-Chef Lars Klingbeil hat angesichts schwacher Umfragewerte und interner Kritik für den Kurs seiner Partei in der schwarz-roten Bundesregierung geworben. Wir alle machen uns Gedanken, wie wir stärker werden können, sagte der Vizekanzler bei einer Veranstaltung der rheinland-pfälzischen SPD in Hasloch.
1: An der SPD-Basis rumort es. In den Umfragen geht es eher nach unten und das vor den wichtigen Landtagswahlen im September. Außerdem finden viele, dass sich die Partei in der Koalition nicht genug durchsetzt. Zuletzt wurde deshalb auch die Kritik an den Parteichefs Baas und Klingbeil immer lauter und es gab Rufe nach einem Sonderparteitag. Den lehnt Klingbeil ab und er verteidigt die Kompromisse mit der Union. Die demokratische Mitte dürfe jetzt nicht streiten, sondern müsse das Land auf Vordermann bringen und so auch verhindern, dass die Rechtsextremen die Macht übernehmen. Thomas Brock, Nachrichtenredaktion.
0: Grünchef Banatschak fordert von der CDU nach den Ostlandtagswahlen Gesprächsbereitschaft auch mit der Linkspartei über eine mögliche Regierungsbildung ohne die AfD. Im ZDF-Sommerinterview sagte der Grünchef:
2: In einer Situation, in der man befürchten muss, dass am Ende Antidemokraten und Verfassungsfeinde Einfluss auf die Politik bekommen, müssen Demokraten miteinander gesprächsfähig sein.
0: Das erwarte er von Linken, SPD und von der Union. Bei der CDU gibt es seit 2018 einen generellen Unvereinbarkeitsbeschluss, wonach sie Koalitionen und ähnliche Formen der Zusammenarbeit mit Linke und AfD ablehnt. Zum Sport. Frederik Ruppert ist erstmals Europameister über 3000 Meter Hindernis. Der 29-Jährige siegte im Finale bei der Leichtathletik-EM in Birmingham. Das deutsche Traumergebnis machte Karl Bebendorfer als Dritter perfekt. Die gemischte deutsche Sprintstaffel über 4x100 Meter sicherte sich in Birmingham die Silbermedaille. Sensationell gewann auch Speerwerferin Julia Ulbricht Silber.
3: Das gibt jetzt so ein bisschen ein Wetter hin und her. Heute 22 Grad, die Maximaltemperatur und trocken bei Sonne und Wolken im lockeren Wechsel. Morgen dann nass, da kommen vor allem in der ersten Tageshälfte Regenschauer runter und dann nochmal am Abend 17 Grad, nur noch die deutlich frischere Tageshöchsttemperatur. Am Mittwoch wieder trocken bei 22 Grad maximal.
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3: Hallo, guten Morgen, willkommen in der neuen Woche mit angenehmen Klängen gleich von Coldplay. Und das hier, das ist Cliff Richard, Some People.

bunt und farbenfroh, wie wir sie kennen und lieben. Coldplay, We Pray, hier auf ihrem Radioparadieso, die besten Hits mit der meisten Abwechslung. Und das hier, klasse Motivationssong, wenn Ihnen das Wochenende zu kurz war und Sie noch einen Tag länger bräuchten. Der Montag ist da, starten wir gemeinsam in diesen Tag mit diesem Motto von Queen, The Show Must Go On.

0: Leichtigkeit am Montagmorgen sorgt Aha und Take on Me hier auf ihrem Radio Paradiso die besten Hits mit der meisten Abwechslung zum Wohlfühlen und Entspannen und zum ganz gelassen bleiben. Peter Fox macht es vor im Haus am See.
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1: Du sollst getröstet werden, wenn du ein tiefes Tal durchwanderst, wenn vor dir alles im Dunkel liegt. Dass du Menschen findest, die dir dann zur Seite stehen und still mit dir das Licht des neuen Tages erwarten. Ihnen einen gesegneten Tag.
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4: Ich bin Dirk Zeitler. Das Feuer im Naturschutzgebiet Hohes Venn rückt auf die erste Wohnbebauung auf deutschem Gebiet vor. Die Flammen stünden etwa 300 Meter vor den vor einigen Stunden evakuierten Gebäuden, sagte Monschaus Feuerwehrsprecher Tobias Schell. Die Häuser in den Ortslagen Rützhof und Geisberg mit rund 30 Bewohnern waren gegen 22 Uhr evakuiert worden. Die Brandbekämpfer hoffen, die Häuser retten zu können. SPD-Chef Lars Klingbeil hat angesichts schwacher Umfragewerte und interner Kritik für den Kurs seiner Partei in der schwarz-roten Bundesregierung geworben. Wir alle machen uns Gedanken, wie wir stärker werden können, sagte der Vizekanzler bei einer Veranstaltung der rheinland-pfälzischen SPD in Hasloch.
5: An der SPD-Basis rumort es. In den Umfragen geht es eher nach unten und das vor den wichtigen Landtagswahlen im September. Außerdem finden viele, dass sich die Partei in der Koalition nicht genug durchsetzt. Zuletzt wurde deshalb auch die Kritik an den Parteichefs Baas und Klingbeil immer lauter und es gab Rufe nach einem Sonderparteitag. Den lehnt Klingbeil ab und er verteidigt die Kompromisse mit der Union. Die demokratische Mitte dürfe jetzt nicht streiten, sondern müsse das Land auf Vordermann bringen und so auch verhindern, dass die Rechtsextremen die Macht übernehmen. Thomas Brock, Nachrichtenredaktion.
4: Grünchef Banatschak fordert von der CDU nach den Ostlandtagswahlen Gesprächsbereitschaft auch mit der Linkspartei über eine mögliche Regierungsbildung ohne die AfD. Im ZDF-Sommerinterview sagte der Grünchef.
6: In einer Situation, in der man befürchten muss, dass am Ende Antidemokraten und Verfassungsfeinde Einfluss auf die Politik bekommen, müssen Demokraten miteinander gesprächsfähig sein.
4: Das erwarte er von Linken, SPD und von der Union. Bei der CDU gibt es seit 2018 einen generellen Unvereinbarkeitsbeschluss, wonach sie Koalitionen und ähnliche Formen der Zusammenarbeit mit Linke und AfD ablehnt. Zum Sport. Frederik Ruppert ist erstmals Europameister über 3000 Meter Hindernis. Der 29-Jährige siegte im Finale bei der Leichtathletik-EM in Birmingham. Das deutsche Traumergebnis machte Karl Bebendorfer als Dritter perfekt. Die gemischte deutsche Sprintstaffel über 4x100 Meter sicherte sich in Birmingham die Silbermedaille. Sensationell gewann auch Speerwerferin Julia Ulbricht Silber.
7: Es gibt jetzt ein wettermäßiges Auf und Ab, ein sommerliches Auf und Ab. Heute 22 Grad, meist trocken, Sonne und Wolken im lockeren Wechsel. Morgen dann deutlich frischer, nur noch 17 Grad der Tagesspitzenwert und vor allem in der ersten Tageshälfte immer wieder nass. Am Mittwoch trocken, bei Sonne und Wolken im Wechsel 22 Grad der Tagesspitzenwert.
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7: Schönen guten Morgen, der Montag beginnt, die neue Woche startet mit wunderschöner Musik. Gleich von Callum Scott, You Are The Reason und das hier herrliche Musik aus den 80ern. Das sind die Human League mit Human. Schönes Wachwerden und Aufstehen wünsche ich Ihnen.

Nach diesem Song von Callum Scott muss man immer so ein bisschen innehalten, ne? Einfach so schön zum Wohlfühlen. You are the reason am Montagmorgen hier auf Ihrem Radio Paradiso. Die besten Hits mit der meisten Abwechslung für Ihren ganz entspannten Start hinein in diesen Tag. Jetzt geht's in die 90er zu Yusuf Ndur und Neni Sherry. 7 Seconds hier auf Ihrem Radio Paradiso. Angenehmen Start hinein in die neue Woche wünsche ich Ihnen.

mit einem Cha-Cha-Cha und der Kaffeetasse in der Hand rüber gestartet, rüber getänzelt ins Badezimmer. Oder vielleicht kommt sie auch gerade da raus. Lost Frequencies sind jetzt am Start mit Reality. Hier auf ihrem Radio Paradiso die besten Hits mit der meisten Abwechslung. Die Realität, ja, es ist Montagmorgen. 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
6: Ich bin Diana Kramer. Das Feuer im Naturschutzgebiet Hohes Venn in Belgien rückt auf deutsches Gebiet vor. Laut der Feuerwehr in Monschau stehen die Flammen nur noch wenige hundert Meter vor Häusern, die am späten Abend evakuiert wurden. Rund 30 Bewohner wurden in Sicherheit gebracht.
7: Die Feuerwehrleute hoffen, die Häuser retten zu können. Zwischen dem Feuer und den Gebäuden liegen Wiesen, die sie in den vergangenen Stunden komplett mit Wasser getränkt haben. Im Minutentakt rauschen Transporter mit Wassertanks ins Einsatzgebiet. Einige Menschen applaudieren jedem vorbeifahrenden Einsatzfahrzeug. Der Kampf gegen die Flammenfront im Hohen Venn, der in Belgien liegt, bereitet den Einsatzkräften weiter große Mühe. Besonders zu schaffen macht ihnen der vergleichsweise starke und ständig drehende Wind. Dirk Zeitler,

0: SPD-Chef Lars Klingbeil hat angesichts schwacher Umfragewerte und interner Kritik für den Kurs seiner Partei in der schwarz-roten Bundesregierung geworben. Es gehe darum, wieder stärker zu werden, sagte der Vizekanzler bei einer Veranstaltung der SPD in Rheinland-Pfalz.
1: An der SPD-Basis rumort es. In den Umfragen geht es eher nach unten und das vor den wichtigen Landtagswahlen im September. Außerdem finden viele, dass sich die Partei in der Koalition nicht genug durchsetzt. Zuletzt wurde deshalb auch die Kritik an den Parteichefs Baas und Klingbeil immer lauter und es gab Rufe nach einem Sonderparteitag. Den lehnt Klingbeil ab und er verteidigt die Kompromisse mit der Union. Die demokratische Mitte dürfe jetzt nicht streiten, sondern müsse das Land auf Vordermann bringen und so auch verhindern, dass die Rechtsextremen die Macht übernehmen. Aus Berlin, Thomas Brockt.
0: Zum Sport. Die deutschen Athleten waren am letzten Wettkampftag der Leichtathletik-EM in Birmingham im Medaillenrausch. Den Schlusspunkt setzte am Abend Frederik Ruppert mit Gold über 3000 Meter Hindernis. Bronze holte Karl Bebendorf. Die gemischte deutsche Sprintstaffel gewann Silber, ebenso wie Speerwerferin Julia Ulbricht. Die EM-Bilanz des deutschen Teams: 6-mal Gold, 10-mal Silber und 5-mal Bronze.
2: Es gibt heute und in den nächsten Tagen so ein bisschen eine sommerliche Berg- und Talfahrt. 22 Grad heute, die Maximaltemperatur. Regenschauer halten sich da sehr zurück. Es lockert auch immer wieder auf. Morgen dann ziemlich wolkenverhangen und in der ersten Tageshälfte immer wieder nass. Am Mittwoch dann dagegen wieder trocken. 22 Grad, die Maximaltemperatur bei einem Mix aus Sonne und Wolken. Die Verkehrslage kann sich sehen lassen jetzt zum Start in die neue Woche, jetzt um diese frühe Uhrzeit. Sie kommen gut durch, fahren Sie vorsichtig, damit es möglichst lange für alle Beteiligten so bleibt.
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2: Hallo und guten Morgen am Montag an diesem Song. Haben auch die Bee Gees mitgearbeitet und Dionne Warwick einen Riesenhit beschert im Jahr 1982, Heartbreaker. Und gleich habe ich einen richtig klasse Wachmacht-Titel für Sie, sommerlich Alex Rowan, Fever Dream hier auf Ihrem Radio Paradiso. Angenehmen Start hinein in diesen Montag, in die neue Woche wünsche ich Ihnen.

reingestampft in diesen Montag zu Alex Roman und Fever Dream hier wie im Radio Paradiso. Jetzt wird es dafür umso sanfter mit Take That und How Deep Is Your Love. 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

Da kehrt musikalisch die Sonne zurück in den Montagmorgen. Down Under, Musik aus Australien, Man at Work hier auf ihrem Radio Paradiso. Die besten Hits mit der meisten Abwechslung zum Wohlfühlen.

0: Mit ganz viel Gefühl und vor allem mit einem guten Gefühl hinein in den Montag, 19 Minuten nach 6.
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Mit ganz viel Gefühl und Liebe hinein in diesen Montag mit uns, mit Ihrem Radio Paradiso und mit der Aussicht auf 20 Grad, immerhin als Maximaltemperatur und auch der Aussicht für die Pflanzenwelt, dass heute ab mittags und den Nachmittag über dann ein paar Regenschauer runterkommen. Aber dennoch, der Sommer geht weiter.

0: Kiss and the News, doing it all for my baby. Schönen guten Morgen, gleich 6:30 haben wir es. Und wie sieht die Bilanz aus von Polizei und Feuerwehr nach der Techno-Parade Wave the Planet? Das hören Sie gleich im Hauptstadtkompakt bei Henrik Lüster.
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2: Im Herbst 1944 schreibt Pfarrer Karl Lotz einen Rundbrief an Freunde aus der Bekennenden Kirche. Er will den Gemeinden und Pastoren, die sich gegen das Naziregime stellen, Mut machen.
3: Lassen Sie sich bitte durch mein Schreiben angesichts der gespannten Lage unseres Volkes nicht verdrießen. Wir müssen uns wohl nach dem Lutherwort richten. Und wenn morgen die Welt unterginge, so wollen wir heute unser Apfelbäumchen pflanzen.
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11: Ich bin Diana Kramer. Das Feuer im Naturschutzgebiet Hohes Venn in Belgien rückt auf deutsches Gebiet vor. Laut der Feuerwehr in Monschau stehen die Flammen nur noch wenige hundert Meter vor Häusern, die am späten Abend evakuiert wurden. Rund 30 Bewohner wurden in Sicherheit gebracht.
12: Die Feuerwehrleute hoffen, die Häuser retten zu können. Zwischen dem Feuer und den Gebäuden liegen Wiesen, die sie in den vergangenen Stunden komplett mit Wasser getränkt haben. Im Minutentakt rauschen Transporter mit Wassertanks ins Einsatzgebiet. Einige Menschen applaudieren jedem vorbeifahrenden Einsatzfahrzeug. Der Kampf gegen die Flammenfront im Hohen Venn, der in Belgien liegt, bereitet den Einsatzkräften weiter große Mühe. Besonders zu schaffen macht ihnen der vergleichsweise starke und ständig drehende Wind. Dirk Zeitler, Nachrichtenredaktion.
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14: Mit Henrik Düster. Guten Morgen. Polizei und Feuerwehr haben nach der Techno-Parade Rave the Planet ein weitgehend positives Fazit gezogen. Trotz zehntausender Teilnehmer sprach die Polizei von einer störungsarmen Großveranstaltung. Die Berliner Feuerwehr brachte rund 50 Menschen wegen Verletzungen sowie Hitz- und Drogenbeschwerden in Kliniken. Der Sanitätsdienst zählte über 650 Einsätze. Gestern sammelten zahlreiche Freiwillige und die BSR den Müll im Tiergarten ein. Die Jugendorganisation von SPD und CDU in Brandenburg beklagen anhaltenden Frust an der Parteibasis über die Bundespolitik. Juso-Landeschef Andi Sehne forderte mit Blick auf anstehende Landtagswahlen eine deutliche Schärfung des sozialdemokratischen Profils sowie mehr Rückendeckung aus Berlin. Bei der Jungen Union warb CDU-Landeschef Jan Redmann nach dem jüngsten Rücktritt der Landesvorsitzenden für Geschlossenheit und rief dazu auf, auch in schwierigen Zeiten Kurs zu halten. Zweitliga-Aufsteiger Energie Cottbus hat am zweiten Spieltag einen Dämpfer hinnehmen müssen. Die Brandenburger verloren gestern bei Arminia Bielefeld deutlich mit 0:3. Matchwinner für die Gastgeber war Joel Grodowski, der alle drei Treffer erzielte und dabei von individuellen Abwehrfehlern der Cottbusser profitierte. Die Lausitzer, die nach einer schweren Trainingsverletzung monatelang auf ihren Torjäger Erik Engelhardt verzichten müssen, treffen nun am kommenden Samstag im DFB-Pokal auf den FC Augsburg.
0: Danke dir, Henrik. Tolles Licht draußen. Toller, trockener, sonniger Start hinein in diese neue Woche, in den Montag. Es sind aber schon einige Wolken da und die verdichten sich auch heute Mittag und am frühen Nachmittag. Da kommen dann auch ein paar Regenschauer runter. Erfrischend, angenehme 14 Grad haben wir aktuell draußen und 20 Grad, das ist die Maximaltemperatur heute. Morgen auch 20 Grad, der Tagesspitzenwert, da sieht der Wolkenverlauf ein bisschen anders aus. Die sind zwar schon morgens da, aber den Tag über bleibt es trocken. Zum Abend kommen morgen dann Regenschauer runter. Und am Mittwoch, da sieht es wiederum anders aus. Da gibt es in der Früh und am Vormittag ein paar Schäuerchen. Und dann am Mittwochnachmittag bleibt es. Ab dann auch die weiteren Tage trocken. 22 Grad am Mittwoch, der Tagesspitzenwert.
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0: Kommen Sie gut, kommen Sie entspannt, kommen Sie bei diesem tollen Licht hinein in den Montag, in die neue Woche mit absoluter kraftspendender Musik von zwei Powerfrauen. Gleich Cher mit Strong Enough und das hier die unvergessene, unvergleichliche Tina Turner aus den 80ern. We don't need another hero hier auf Ihrem Radio Paradiso. Um 7 Minuten nach 7:30. Guten Morgen.

musikalisch ist ja auch ein bisschen Showtanz drin, oder? Bei Cher, Strong Enough, hier auf ihrem Radio Paradiso. Ja, sie ist ja auch die Queen of Las Vegas, Cher. Schönen guten Morgen hier auf ihrem Radio Paradiso. 16 Minuten vor 7 haben wir so eine Show hier in der Hauptstadt. Die kann es auf jeden Fall mit den Shows in Las Vegas mehr als mithalten, nämlich Blinded by the Delight. 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Wir laden Sie ein dazu. Wie Sie gewinnen können, finden Sie alles notiert auf unserer Homepage auf www.paradiso.de. Schönen guten Morgen. 16 Minuten.

0: im März des nächsten Jahres live in der Hauptstadt zu erleben. Teddy Swims weckt sie um 13 Minuten vor 7.
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ist auch ein langjähriger Begleiter gewesen. Rod Stewart, Some Guys Have All the Luck, ein langjähriger Begleiter von Bonnie Tyler, die viel zu früh, vor 6 Wochen im Alter von nur 75 Jahren, verstorben ist. Und heute wird sie beigesetzt in ihrer walisischen Heimatstadt Mumbles bei Swansea. Und da gab es gestern schon einen sehr bewegenden Trauerzug durch diese Stadt. Sie hören Radio Paradiso am Montagmorgen. Kommen Sie gut und lebensfroh hinein in diesen Tag und in die Woche jetzt zu Melanie C. und First Day of My Life. 10 Minuten vor 7.

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13: Übrigens, die Wärme.

0: Diana Kramer. Hitze, Trockenheit, Waldbrände. Umweltschutzverbände fordern von der Bundesregierung einen besseren Schutz vor den Folgen des Klimawandels. Deutschland sei nicht gewappnet, sagte die Bundesgeschäftsführerin der Deutschen Umwelthilfe, dem RND.
1: Wir hätten längst handeln müssen, sagen die Umweltverbände und verlangen mehr Geld vom Staat. Vor allem aber Klimaschutz und Klimaanpassung als Gemeinschaftsaufgabe im Grundgesetz zu verankern. Greenpeace zum Beispiel sagt, die Bundesregierung müsse das Thema nun ganz oben auf die Agenda setzen. Unterstützung kommt von der SPD, die spricht von einer notwendigen gemeinsamen Kraftanstrengung. CDU-Politiker, die sind da allerdings noch skeptisch. Claudia Wächter, Nachrichtenredaktion.
0: Die Lage in Monschau an der Grenze zu Belgien hat sich am Morgen etwas stabilisiert. Der Waldbrand im Naturschutzgebiet Hohes Venn rücke derzeit nicht mehr auf die deutsche Grenze vor, teilte die Feuerwehr mit. Leichter Regen, kein Wind und hohe Luftfeuchtigkeit spielen den Einsatzkräften derzeit in die Hände. In der Nacht war das Feuer auf bis zu 300 Meter an Häuser auf deutscher Seite herangerückt. Rund 30 Bewohner waren evakuiert worden. Damit zum Sport. Am letzten Wettkampftag der Leichtathletik-EM in Birmingham zeigte sich das deutsche Team im Medaillenrausch. Den Schlusspunkt setzte am Abend Frederik Ruppert mit Gold über 3000 Meter Hindernis. Am Ende holten die deutschen Athletinnen und Athleten 6-mal Gold, 10-mal Silber und 5-mal Bronze.
2: Es ist die beste deutsche EM-Bilanz seit 28 Jahren. Allein am Abschlusswochenende gewann das Team 3 Titel und mehrere Medaillen. Für die größte Sensation sorgte Speerwerferin Julia Ulbricht, die in ihrem ersten großen Finale gleich Silber holte. Und auch die deutschen Schwimmer kehren 2 Jahre vor Olympia mit einer starken Bilanz von der EM heim. 14 Medaillen holten sie in Paris, überstrahlt vom jungen Johannes Liebmann und seinem Weltrekord über 1500 Meter Freistil. Thomas Bremser, Sportredaktion.
0: Schauspielerin Hayden Panettiere ist im Alter von 36 Jahren gestorben. Das berichten mehrere US-Sender unter Berufung auf ihren Agenten. Panettiere ist bekannt aus Fernsehserien wie Heroes oder Nashville. Sie war früher mit Ex-Boxer Wladimir Klitschko verlobt. Die beiden haben eine gemeinsame Tochter. Die Umstände ihres Todes waren zunächst nicht bekannt.
3: Mit Sonnenschein und Wolken geht es hinein in diesen Tag. Und die Wolkendecke, die wird an Intensität noch zunehmen. Und dann kommen mittags und am frühen Nachmittag tatsächlich auch ein paar Regenschauer runter. Sind herzlich willkommen und begrüßt von der Pflanzenwelt und von Ihnen. Möglicherweise auch zur Erfrischung. 15 Grad haben wir aktuell und 20 angenehme Grad, wie ich finde, bekommen wir heute als Maximaltemperatur. Das ist auch der Tagesspitzenwert morgen. Morgen geht es dann die längste Zeit trocken durch den Tag. Aber es sind noch ein paar Wolken übrig und die lassen dann morgen Abend ein paar Regenschauer runter. Am Mittwoch eher umgekehrt. Da kommen früh ein paar Tropfen runter und dann der restliche Tag wird sich trocken gestalten. Dann auch wieder aufgelockert und wärmer. 22 Grad am Mittwoch die Maximaltemperatur. Die Verkehrslage ist momentan noch relativ übersichtlich. Sie kommen insgesamt ganz gut durch, aber auf der A100 Richtung Wilmersdorf zwischen Innsbrucker Platz und Schmargendorf 9 Minuten circa Wartezeit sollten Sie da einplanen. Und aufgepasst bitte auf der A13 Berlin Richtung Dresden am Anschluss Ortrand. Auf der A13, Berlin Richtung Dresden, Anschluss Ortrand. Da gibt es Einschränkungen aktuell, weil da hat sich vor kurzem ein Unfall ereignet. Außerdem Vorsicht auf der A24, Berlin Richtung Hamburg, zwischen Herzsprung und dem Dreieck Wittstock-Dosse. Da liegen Fahrzeugteile auf der Fahrbahn rum. Und dann eine Meldung, die kennen Sie eigentlich schon vom Freitag, A15 Forst Richtung Dreieck Spreewald. Da hatte ein LKW gebrannt und die Bergungsarbeiten, die dauern aktuell immer noch an, immer noch nur eine Spur dort frei befahrbar zwischen Cottbus Süd und Vetschau. Auf der A15 Forst Richtung Dreieck Spreewald, da bitte auch nochmal extra Zeit weiterhin einplanen. Ich wünsche Ihnen eine gute und vor allem sichere Fahrt. Kommen Sie gut an und kommen Sie gut durch.
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3: Und damit einen angenehmen Start hinein in die neue Woche mit glitzernd glänzender Musik gleich von Lady Gaga und Bruno Mars, Die With A Smile und das Real Life. Send Me An Angel.

ist ja eigentlich schon ein glitzernder, glänzender musikalischer Start für Sie in die neue Woche mit Lady Gaga und Bruno Mars. Die with a Smile hier auf Ihrem Radio Paradiso um 13 Minuten nach 7. 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

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Blick auf den Wecker, gleich 14 Minuten nach 7. 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

Eins der legendärsten Saxophon-Soli der Musikgeschichte, Gary Rafferty und Baker Street aus dem Jahr 78, ein Radio-Paradiso-Klassiker damit und mehr Radio-Paradiso-Klassiker sogar rund um die Uhr. 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Und für Ihren Heimweg heute von der Arbeit, da sollten Sie einen Regenschirm mitnehmen, denn am Nachmittag, momentan kaum zu glauben, sollen tatsächlich ein paar Regenschauer runterkommen. Jetzt aber erfrischenden Start mit 16 Grad aktuell erstmal hinein in den Montag. 7:22 Uhr.

0: schönen, entspannten und auch musikalisch sonnigen guten Morgen. 4 Minuten vorher Bach.
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0: Liebevollen guten Morgen am Montag. Schönen guten Morgen, angenehmen Start hinein in die neue Woche. Eine Minute nach 7:30 haben wir es und die Wahl zum Abgeordnetenhaus in Berlin, die hat schon stattgefunden. Also eine symbolische Wahl und zwar in den Spätis unserer Hauptstadt. Mehr dazu gleich im Hauptstadtkompakt bei Hendrik Düster.
1: 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Aus der Allgemeinen Erklärung der Menschenrechte.
2: Alle Menschen sind frei und gleich an Würde und Rechten geboren. Sie sind mit Vernunft und Gewissen begabt und sollen einander im Geist der Brüderlichkeit begegnen. Jeder hat Anspruch auf die in dieser Erklärung verkündeten Rechte und Freiheiten, ohne irgendeinen Unterschied, etwa nach Rasse, Hautfarbe, Geschlecht, Sprache, Religion, politischer oder sonstiger Überzeugung, nationaler oder sozialer Herkunft, Vermögen, Geburt oder sonstigem Stand. Jeder hat das Recht auf Leben, Freiheit und Sicherheit der Person.
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13: Ich bin Diana Kramer. Hitze, Trockenheit, Waldbrände. Umweltschutzverbände fordern von der Bundesregierung einen besseren Schutz vor den Folgen des Klimawandels. Deutschland sei nicht gewappnet, sagte die Bundesgeschäftsführerin der Deutschen Umwelthilfe, dem RND.
14: Wir hätten längst handeln müssen, sagen die Umweltverbände und verlangen mehr Geld vom Staat. Vor allem aber Klimaschutz und Klimaanpassung als Gemeinschaftsaufgabe im Grundgesetz zu verankern. Greenpeace zum Beispiel sagt, die Bundesregierung müsse das Thema nun ganz oben auf die Agenda setzen. Unterstützung kommt von der SPD, die spricht von einer notwendigen gemeinsamen Kraftanstrengung. CDU-Politiker, die sind da allerdings noch skeptisch. Claudia Wächter, Nachrichtenredaktion.
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16: Mit Henrik Düster. Guten Morgen. 5 Wochen vor der Wahl zum Berliner Abgeordnetenhaus haben ausländische Bürger in mehreren Spätis symbolisch ihre Stimme abgegeben. Die Aktion des Migrationsrats soll auf die fehlende politische Teilhabe von Menschen ohne deutschen Pass oder EU-Pass aufmerksam machen. Nach Angaben des Bündnisses sind rund ein Viertel der Berliner von der Wahl ausgeschlossen. Zugleich forderten die Organisatoren eine Lockerung des Sonntagsöffnungsverbots für Spätverkaufsstellen. Der polizeiliche Staatsschutz untersucht berlinweit zahlreiche Vorfälle rund um beschädigte Wahlplakate und Übergriffe auf Wahlhelfer. Betroffen waren fast alle größeren Parteien. Plakate wurden besprüht, abgerissen oder angezündet. In Köpenick wurden Helfer der Linken beim Plakatieren attackiert und ein Mitarbeiter verletzt. In Prenzlauer Berg kam es zu Handgreiflichkeiten und Beleidigungen an einem AfD-Stand. Der Brandenburger Landtag öffnet am 11. September erstmals bis Mitternacht seine Türen. Bei der langen Nacht des Parlaments in Potsdam können Bürger das Gebäude erkunden und mit Abgeordneten ins Gespräch kommen. Auf dem Programm stehen Talkformate, Führungen, Kunst sowie eine Versteigerung von Gastgeschenken für den guten Zweck. Den Auftakt gestaltet der Fanfarenzug Frankfurt-Oder. Die Füchse Berlin haben das Finale beim Vorbereitungsturnier in Nordhorn gegen den FC Barcelona verloren. Der Handball-Bundesligist unterlag den Spaniern mit 35:39. Bester Werfer auf Seiten der Hauptstädter war Welthandballer Matthias Gitzel mit 14 Treffern. Am kommenden Wochenende starten die Berliner mit dem Supercup in die neue Pflichtspielsaison.
0: Und wir und Sie starten hinein in die neue Woche mit Sonnenschein, aber auch schon mit einigen Wolken, die sich da immer mal wieder vor die Sonne schieben. Es bleibt aber jetzt zum Start in den Tag erstmal trocken. Ab heute Mittag und am frühen Nachmittag, da kommen Regenschauer runter, am späten Abend ist es dann wieder trocken. Morgen so gut wie den ganzen Tag, aber dann am Abend, morgen Dienstagabend, da kommen Regenschauer runter. Mittwoch ist umgekehrt, da geht es in der Früh mit ein paar Regentropfen los, der Nachmittag dann wieder aufgelockert und auch wieder ein Tick wärmer. Heute 20, morgen 20, am Mittwoch 22 Grad die Maximaltemperatur und aktuell haben wir 16 Grad draußen. Die Verkehrslage ist relativ entspannt. Ein paar Minuten mehr brauchen Sie allerdings auf der A100 Richtung Wilmersdorf zwischen Innsbrucker Platz und Schmargendorf. Rund 10 Minuten und Richtung Wilmersdorf, außerdem zwischen Oberlandstraße und Kreuzschöneberg. Da dauert es ein bisschen länger, da sollten Sie 14 Minuten circa mehr Zeit einplanen. Und dann rausgeschaut, und zwar auf die A2 Berlin Richtung Magdeburg, zwischen Brandenburg und Wollin. Da steht ein defektes Fahrzeug, blockiert die Standspur aktuell. Dann A13 Berlin Richtung Dresden, am Anschluss Ortrand. Da hat es einen Unfall gegeben, da müssen Sie jetzt mit Einschränkungen rechnen. Außerdem Vorsicht auf der A10 westlicher Berliner Ring Richtung Dreieck Werder. Am Anschluss Großkreuz, da liegt ein Gegenstand auf der Beschleunigungsspur. Und immer noch Einschränkungen gibt es auf der A15 Forst Richtung Dreieck Spreewald. Da hatte Ende der vergangenen Woche ein LKW gebrannt und da dauern die Bergungsarbeiten noch an. Zwischen Cottbus Süd und Fettschau deswegen nur eine Spur frei befahrbar. Auch da dauert es ein wenig länger. Ich wünsche Ihnen dennoch und erst recht eine gute und vor allem sichere Fahrt.
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0: Wie Sie Mut fassen können, nicht nur um gut in die neue Woche, nach einem schönen Wochenende, in den Montag zu starten, sondern insgesamt in Ihrem Leben mutiger durch die Zeit gehen können. Darum geht es gleich und die ganze Woche in der Radio Paradiso Coaching Etage. Gleich nach Taylor Swift, The Fate of Ophelia und nach Laidback jetzt mit Baker Man. 9 Minuten nach halb 8. Schönen guten Morgen.

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0: Taylor Swift trägt an ihrer linken Hand zwei Ringe, ihren großen Verlobungsring und ihren goldenen Ehering. Gerade gehört Taylor Swift mit The Fate of Ophelia und gleich hören sie Super Trooper von ABBA aus den 80ern, davor die Backstreet Boys mit As Long As You Love Me und davor um 13 Minuten vor 8.
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2: Mut tut gut. Gibt es etwas, vor dem Sie schon ewig Bammel haben? Ein Gespräch, das längst überfällig ist? Eine Entscheidung, die Sie immer wieder vor sich herschieben? Oder haben Sie einen Traum, den Sie bislang nicht erfüllt haben? Wenn Sie glauben, mutige Menschen hätten einfach keine Angst, dann liegen Sie falsch. Fragen Sie einmal jemanden, der ein Unternehmen gegründet, eine schwere Krankheit überstanden oder einen Neuanfang gewagt hat. Dann hören Sie in der Regel nicht von Angstlosigkeit. Eher davon, wie groß die Angst war und dass sie trotzdem losgegangen sind. Mut beginnt nämlich genau dort, wo die Angst noch da ist. Angst ist kein Fehler unseres Gehirns. Sie will uns schützen. Problematisch wird es erst, wenn sie anfängt, unser ganzes Leben zu bestimmen. Dann sagen wir Einladungen ab, verschieben Entscheidungen oder bleiben in Beziehungen und Berufen, die uns schon längst nicht mehr gut tun. Warten Sie nicht auf den einen großen, mutigen Moment, den gibt es leider selten. Hingegen kann oft schon ein kleiner Schritt Ihr ganzes Leben verändern. Ein Anruf, eine ehrliche Entschuldigung, ein Satz wie, so möchte ich nicht mehr weitermachen. Mut wächst dummerweise nicht vorher, da können Sie lange warten. Er wächst unterwegs. Dann sendet jeder kleine Schritt Ihrem Gehirn eine wichtige Botschaft. Oh, ich kann ja mehr, als ich gedacht habe. Selbstvertrauen entsteht nicht durch Nachdenken, sondern durch Erfahrungen. Es muss ja gar nicht sofort die riesige Herausforderung sein, die Sie bewältigen. Schon eine einzige kleine mutige Entscheidung macht oft den entscheidenden Unterschied. Nelson Mandela hat es gut auf den Punkt gebracht. Mut ist nicht die Abwesenheit von Angst, sondern der Triumph über sie.
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2: Und wenn Sie eine persönliche Beratung wünschen, schreiben Sie mich gerne an unter www.beziehungscoach-berlin.de.

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9: Ich bin Diana Kramer. Die SPD macht innerhalb der Bundesregierung Druck für einen besseren Schutz vor Hitze, Niedrigwasser und weiteren Folgen des Klimawandels. Es brauche eine Kraftanstrengung des gesamten Staates. Dafür soll auch das Grundgesetz geändert werden, sagte Vizekanzler Lars Klingbeil bei einer SPD-Veranstaltung in Rheinland-Pfalz.
10: Leute, wir haben 12.000 Hitzetote diesen Sommer. Wir erleben Niedrigwasser und wir erleben Waldbrände im ganzen Land. Das hat nichts mit schlechtem Wetter zu tun. Das ist der Klimawandel und dagegen muss man politisch etwas machen.
9: SPD-Chef Lars Klingbeil. Auch Umweltverbände wie Umwelthilfe, BUND.

0: Die US-Schauspielerin Hayden Panettiere ist im Alter von nur 36 Jahren gestorben. Das berichten mehrere US-Medien und berufen sich auf ihren Agenten und ihren Vater. Die Umstände ihres Todes sind noch unklar.
1: Serienfans ist Panettiere durch ihre Rollen in der Mystery-Serie Heroes und dem Musikdrama Nashville bekannt. Auch in der Horrorreihe Scream spielte sie zweimal mit. Der frühere Kinderstar war mit Ex-Box-Weltmeister Wladimir Klitschko verlobt. Die beiden haben eine gemeinsame Tochter. Panettiere sprach mehrfach offen über frühere Alkoholprobleme und Depressionen nach der Geburt ihrer Tochter. Vor 3 Jahren starb ihr jüngerer Bruder. Sie habe unermessliche Liebe und Freude ausgestrahlt, schrieb ihr Vater in einem Statement. Thomas Bremser, Redaktion.
0: Zum Sport. Die deutschen Leichtathleten waren am letzten Wettkampftag der EM in Birmingham nochmal im Medaillenrausch. Den Schlusspunkt setzte Frederik Ruppert mit Gold über 3000 Meter Hindernis. Bronze holte Karl Bebendorf. Die gemischte deutsche Sprintstaffel gewann Silber, ebenso wie Speerwerferin Julia Ulbricht. Die EM-Bilanz des deutschen Teams: 6-mal Gold, 10-mal Silber und 5-mal Bronze.
2: Riesig. Ah, es ist wirklich super erfolgreich, was die Leichtathletinnen und Leichtathleten abgeliefert haben. Glückwunsch dazu. Wir starten mit einigen Wolken, aber auch mit noch ein paar Auflockerungen und Sonnenlücken hinein in diese Woche. Aber ab mittags zieht sich die Wolkendecke dichter zusammen und dann kommen auch ein paar Regenschauer runter, auch noch am frühen Nachmittag. Am Abend wird es dann aber wieder trocken bleiben. 17 Grad haben wir schon, 20 Grad bekommen wir heute noch maximal. Auch morgen angenehme 20 Grad, der Tagesspitzenwert. Da übernehmen die Wolken nochmal weiterhin, aber es bleibt den Tag über trocken. Erst am Abend kommen nochmal Regenschauer runter, am Mittwoch dann in der Früh nass, am Vormittag auch noch so ein bisschen. Und dann geht wieder eine Trockenphase los ab Mittwochnachmittag. Am Mittwoch selbst 22 Grad der Tagesspitzenwert. Besonders viel Geduld brauchen Sie aktuell auf der A100 Richtung Wilmersdorf zwischen Britzer Damm und Kreuz-Schöneberg. Da dauert es nämlich 20 Minuten länger aktuell. Ansonsten kommen Sie durch den Berliner Stadtverkehr momentan noch ganz gut. Aber aufgepasst bitte auf der A10, westlicher Berliner Ring Richtung Dreieck Werder. Am Anschluss Großkreuz liegt ein Gegenstand ausgerechnet auf der Beschleunigungsspur. Dann hat es einen Unfall gegeben auf der A13 Berlin Richtung Dresden. Anschlussstelle Ortrand, da müssen Sie jetzt mit Einschränkungen rechnen. Vorsicht auch auf der A2 Berlin Richtung Magdeburg zwischen Brandenburg und Wollin. Da steht ein defektes Fahrzeug, blockiert die Standspur. Und dann muss immer noch die Bergungsarbeiten, muss immer noch ein LKW, ein Ausgebrannter aus der vergangenen Woche geborgen werden auf der A15 Forst Richtung Dreieck Spreewald zwischen Cottbus Süd und Fettschau. Deswegen nur eine Spur frei befahrbar. Auch da bitte extra Zeit mitnehmen. Ich wünsche Ihnen eine gute, eine sichere Fahrt. Fahren Sie vorsichtig und kommen Sie gut an.
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2: Ja, ist denn schon Weihnachten? Es gibt schon Süßigkeiten, Weihnachtssüßigkeiten in den Supermärkten. Mehr dazu gleich, 4 Minuten nach 8.

0: So ein schöner Titel. Ja. So easy, Olivia Dean hier auf ihrem Radio Paradiso am Montagmorgen. Ob Olivia Dean wohl auch einen Weihnachtssong rausbringen wird in diesem Jahr? Sie ist ja gerade schwer angesagt. Frage geht in die Frühstücksrunde. Schönen guten Morgen.
1: Guten Morgen.
0: Laura, Elena und Fabi sind da.
2: Ich baue auf ein ganzes Album.
1: Ach, das wird toll.
0: Das könnte sein. Ne? Ja. Also sie ist ja gerade so angesagt und die macht das so toll, finde ich. Also hat er noch ein bisschen Zeit. Allerdings hat es wohl keine Zeit mehr für manche Supermärkte mit dem Weihnachtsgebäck.
1: Ja.
0: Letzte Woche ist schon sowas aufgetaucht. Ich mag es gar nicht aussprechen. Dominosteine, Lebkuchen in den Supermärkten. Ja, eigentlich schon lecker, aber jetzt wäre das jetzt schon was
3: für
0: uns.
3: Schon ein bisschen zu früh.
1: Ja, aktiv kaufen würde ich es jetzt nicht.
2: Also ich glaube, man muss ja jetzt anfangen, wenn man so einen Weihnachtsstollen backen will. Ne? Den muss man ja so extrem früh backen, dass der dann irgendwie durchgezogen ist und fertig ist.
0: Der Konditormeister.
2: Aber das jetzt, ja, ich meine meine Mehlhände. Aber das jetzt schon zu verkaufen, finde ich krass. Wir haben noch Sommerferien. Also
0: ja.
2: Ich denke,
3: Vorfreude ist die beste Freude, ne?
0: Ja. Ach, du bist da positiv, Laura. Das finde ich ja gut. Wann fängst du denn an, so die ersten Dominosteine zu verzehren?
3: Schon im Oktober tatsächlich, ja.
1: Also sagen wir so, wenn wir es jetzt hier hätten, würde ich auch zugreifen.
3: Ja, tatsächlich.
1: Ja, das durchaus, ja. Nur halt nicht aktiv kaufen.
2: Ja, so Lebkuchen, eigentlich so vom Geschmack geht das schon das ganze Jahr über.
1: Ja.
2: Aber das muss in der Vorweihnachtszeit passieren bei mir. Ich habe auch mal gelesen, dass die Umsätze, die machen, also die Vorweihnachtszeit, ist genauso wichtig wie die Weihnachtszeit dann an sich, wenn die Adventszeit losgeht. Das ist extrem wichtig, dass sie früh anfangen, theoretisch. Die machen dann auch mal mehr, aber.
0: Also selbst wenn ich jetzt verstehen würde, ich habe da so eine natürliche Hemmschwelle und Sperre. Ich könnte das nicht essen. Ich würde das nicht essen. Nee, ich würde das nicht runterbekommen. Nein, Dominosteine in den Sommerferien. Nichts für mich und für den einen oder anderen. Ja, vielleicht dann doch. Ich bin gespannt, wie ist es bei Ihnen? Essen Sie jetzt schon? Kaufen Sie jetzt schon? Wer ist wirklich diejenige Person? Wir müssen doch die eine irgendwie ausfindig machen, die jetzt schon Dominosteine im August isst. Gerne mal schreiben, mit Beweisfoto schicken. WhatsApp 030 80 500 und die 80 oder per E-Mail an redaktion@paradiso.de. Wir sind gespannt. Jetzt erstmal ganz entspannt hinein in die neue Woche mit Sophie B. Hawkins und Right Beside You hier auf ihrem Radio.

0: mit angenehmem Schwung und ohne Lebkuchen hinein in den Montag, 17 Minuten nach 8.
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0: Oh, das ist schon ein Highlight, ein Delight-Highlight. Schönen guten Morgen am Montag hier auf Ihrem Radio Paradiso. Willkommen in der neuen Woche mit Billy Idol, Eyes Without a Face, und mit Fabi und mit Elena und mit Laura ebenfalls.
1: Guten Morgen.
0: Und wir haben für Sie ein riesiges Highlight zum Ende der Sommerferien und zum Start nach den Sommerferien vorbereitet. Oh, nämlich, ja. Es geht in den Friedrichstadtpalast.
1: Ja.
0: Blinded by Delight. Ja. Wir hatten jeder einzeln schon mal das Vergnügen, das Glück, diese sensationelle Show zu sehen. Mhm. Was ist euch in Erinnerung geblieben?
2: Oh, ich weiß, als ich da rausgegangen bin, ich hatte wochenlang noch einen Ohrwurm, wirklich.
0: Ja, die Musik, die ist ja extra jedes Mal neu komponiert für die Show und funktioniert gleich beim ersten Mal hören auch. Von der Artistik ist mir die eine Handstand-Akrobatin besonders in Erinnerung gewesen. Oh, ja. Es gibt ja viel Handstand-Akrobatik, zugegeben. Aber die hat das so auf den Punkt gemacht, dass ich manchmal dachte, ist das ein Hologramm? Ist das echt? Was sie da so punktgenau so gestanden, sensationell.
1: Und natürlich wieder tolle Kostüme, also von tanzenden Cocktailgläsern, die da über die Bühne schreiten, glitzernd, funkelnd, also ganz fantastisch.
3: Ja, da passiert auch immer so viel, also theoretisch kann man die Show fünfmal gucken, weil man kann immer an eine andere Ecke der Bühne gucken und man würde theoretisch fünfmal auch eine andere Show sehen mit Nuancen, die man sonst nie mitbekommen hat.
0: Genau. Ja. 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Jetzt werden Sie musikalisch delighted, wenn man das so sagen kann, darf. Elton John und Dua Lipa sind jetzt dran mit Cold Heart hier auf Ihrem Radio Paradiso am Montagmorgen.

0: Einsatz im Humboldt-Forum hat es am Wochenende gegeben, was da genau los gewesen ist. Hören Sie gleich im Hauptstadtkompakt bei Henrik Düster. 8:30 haben wir es.
1: 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Die größten Worte der Menschheitsgeschichte. April 1521. Martin Luther verteidigt seine reformatorischen Überzeugungen von der Freiheit jedes Christenmenschen beim Reichstag zu Worms vor Kaiser Karl V.
2: Wenn ich nicht mit Zeugnissen der Schrift oder mit offenbaren Vernunftgründen besiegt werde, so bleibe ich von den Schriftstellen besiegt, die ich angeführt habe, und mein Gewissen bleibt gefangen in Gottes Wort. Widerrufen kann und will ich nichts. Hier stehe ich und kann nicht anders. Gott helfe mir. Amen.
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12: Ich bin Diana Kramer. Die SPD macht innerhalb der Bundesregierung Druck für einen besseren Schutz vor Hitze, Niedrigwasser und weiteren Folgen des Klimawandels. Es brauche eine Kraftanstrengung des gesamten Staates. Dafür soll auch das Grundgesetz geändert werden, sagte Vizekanzler Lars Klingbeil bei einer SPD-Veranstaltung in Rheinland-Pfalz.
13: Leute, wir haben 12.000 Hitzetote diesen Sommer. Wir erleben Niedrigwasser und wir erleben Waldbrände im ganzen Land. Das hat nichts mit schlechtem Wetter zu tun. Das ist der Klimawandel und dagegen muss man politisch etwas machen.
12: SPD-Chef Lars Klingbeil. Auch Umweltverbände wie Umwelthilfe, BUND und Greenpeace fordern, mehr gegen die Folgen des Klimawandels zu tun.
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14: Mit Henrik Düster. Guten Morgen. 3 Wochen nach dem Anschlag am Rande des CSD haben Zehntausende Raver am Wochenende bei der Techno-Parade Rave the Planet hier in Berlin ausgelassen gefeiert. Bei singender Hitze auf der Straße des 17. Juni sorgten verschärfte Sicherheitsvorkehrungen und Wasserwerfer zur Abkühlung für einen weitgehend reibungslosen Ablauf. Die Polizei nahm 61 Personen vorläufig fest. Die Feuerwehr brachte rund 50 Menschen teils wegen Hitze oder Drogenbeschwerden in Kliniken. Begonnen hatte der Demonstrationszug mit einer Schweigeminute für die Terroropfer. Ein brennendes Klimagerät im dritten Obergeschoss hat am Wochenende einen knapp dreistündigen Einsatz im Humboldt-Forum ausgelöst. Rund 40 Feuerwehrleute löschten die Flammen und leiteten den dichten Rauch nach außen. Eine Person erlitt leichte Verletzungen, wurde vor Ort versorgt. An den Ausstellungsräumen und Sammlungen entstanden keine Schäden. Zum 30-jährigen Bestehen veranstalten die Berliner Bäderbetriebe in 4 Freibädern Jubiläumsfeste für Familien. Den Auftakt machte am Wochenende das Sommerbad Pankow. Am Mittwoch folgt eine große Poolparty im Sommerbad Wuhlheide. Weitere Aktionen sind für die Bäder in Wilmersdorf und in Kreuzberg geplant. Hertha BSC ist am Wochenende mit dem 2. Sieg im 2. Saisonspiel ein Traumstart geglückt. Überragender Akteur war Offensivspieler Martin Winkler mit einem eigenen Treffer und 2 Torvorlagen. Jeder Spieler habe seine Aufgabe zu 100% erfüllt, erklärte Herthas Abwehrspieler Niklas Kolbe den Auftritt seiner Mannschaft. 2 Spiele, 2 Siege zum Saisonstart, 2. Platz in der Tabelle. Damit hatten nicht einmal notorische Hertha-Optimisten gerechnet, die man inzwischen in der Stadt wahrscheinlich an einer Hand abzählen kann.
0: Danke dir, Henrik. Da sind nach diesem Wochenende einige mehr dazugekommen. 18 Grad haben wir aktuell, 20 Grad bekommen wir heute noch maximal. Es sind schon einige Wolken da, aber noch ist auch so ein bisschen blauer Himmel hier und da zu entdecken. Ein paar Sonnenlücken gibt es durchaus, allerdings werden die weniger. Ab mittags sollen Regenschauer runterkommen, auch in den frühen Nachmittag hinein ziehen sich diese Regenschauer. Am Abend ist es dann aber wieder trocken. Morgen den Tag über trocken und am Abend ein paar Regenschauer, 20 Grad bis dahin die Maximaltemperatur. Morgen am Dienstag, am Mittwoch in der ersten Tageshälfte hier und da ein paar wenige Tropfen. Danach lockert es auf und dann beginnt wieder eine sommerliche, sonnige und auch trockene Phase. 22 Grad am Mittwoch die Maximaltemperatur. Durch den Berliner Stadtverkehr kommen sie momentan eigentlich ganz gut. Da fließt der Verkehr selbst über die A100 ziemlich reibungslos. Aber Vorsicht auf der A2 Berlin Richtung Magdeburg zwischen Brandenburg und Wollin steht immer noch ein defektes Fahrzeug, blockiert die Standspur aktuell. Gegenstand ist entdeckt worden, der nicht hingehört, auf der Beschleunigungsspur auf der A10 westlicher Berliner Ring Richtung Dreieck Werder am Anschluss Großkreuz. Außerdem muss immer noch ein ausgebrannter LKW geborgen werden, deswegen Einschränkungen auf der A15, Forst Richtung Dreieck Spreewald, weiterhin nur eine Spur frei befahrbar zwischen Cottbus Süd und Fetschau. Und A13 Berlin Richtung Dresden am Anschluss Ortrand, da hat es heute früh einen Unfall gegeben, auch da müssen Sie immer noch mit Einschränkungen rechnen. Ich wünsche Ihnen eine gute Fahrt, eine sichere Fahrt vor allem, kommen Sie gut durch und kommen Sie gut an.
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0: Musik, die auch immer gut zum Autofahren, Fahrradfahren, zum Start insgesamt in den Tag geeignet ist, zum Durchstarten, ist dieser Song hier vom Boss, Mr. Bruce Springsteen. Geleitenden Start hinein in die neue Woche. Gleich Simply Red, Something Got Me Started. Und jetzt starten sie mit I'm on Fire, 9 Minuten nach 8:30. Schönen guten Morgen.

Apropos starten, Simply Red, Something Got Me Started hier auf ihrem Radio Paradiso. 15 Minuten vor 9 haben wir es in der nächsten Woche. Da geht der Schulstart wieder los. 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Schönen guten Morgen, wundervollen Wochenstart jetzt hinein. In den Montag geht es mit Michael Patrick Kelly und Wonders, 15 Minuten vor 9.

0: Hertha-Fan Fabi, unseren Nachmittagsmoderator, etwas ganz Besonderes. Schönen guten Morgen hier auf Ihrem Radio Paradiso. 8 Minuten vor 9 haben wir es. Er hatte nämlich die Gelegenheit, eine Stadionführung zu machen. Die gibt es jetzt neu im Olympiastadion. Und vor dem Spiel gegen Heidenheim, was am Ende ja ziemlich erfolgreich für Hertha ausgegangen ist, da ist Fabi unterwegs gewesen im Olympiastadion bei einer exklusiven Führung.
1: Also das ist auch für mich als Hertha-Fan wirklich ganz, ganz besonders. Ich bin jede zweite Woche hier zu meinem Spiel, aber so habe ich das Olympiastadion und vor allem diesen Spieltag noch nie erlebt. Das Allerheiligste, das haben wir gerade schon gesehen, und das ist natürlich die Kabine. Da ist jetzt auch alles schon aufgebaut, die Trikots hingen am Haken, die ganzen Vorbereitungen in der Mitte des Tisches mit den Snacks, mit den technischen Vorbereitungen auf dem Fernseher, alles war schon aufgebaut. Das ist schon was sehr Besonderes, weil man spürt diese Magie des Spieltages, und das macht diese Tour eben auch aus. Es gibt ja ganz viele Touren hier im Olympiastadion, auch ganz viele Hertha-Touren, die sich um Fußball drehen, aber alles ist eben jetzt auf Spieltag getrimmt. Das ist ja sonst nicht so. Hertha baut das immer wieder auf und ab zu den Spieltagen. Und jetzt ist wirklich so die Ruhe vor dem Sturm. Und gerade hier stehe ich am zweiten magischen Ort des Tages, direkt am Rasen, in der Coaching-Zone. Und ja, der sieht hervorragend aus. Also so ein Rasen habe ich in meiner Amateurfußballkarriere nie betreten dürfen, nicht mal angucken dürfen. Hat das Gefühl, wenn man den schief anguckt, macht man schon was falsch. Man darf auch nicht drauf gehen, aber was man darf, man kann sich hier auf die Auswechselbank setzen, und das werde ich jetzt mal tun. Ich sehe hier, warte. Oh. Weich. Also sie sehen so ein bisschen aus, graue, wie so Sportsitze aus einem Sportwagen, aber sie sind deutlich bequemer. Also von der Farbe passend zu den ganzen Sitzschalen hier im Stadion. Allerdings ist es ein anderes Sitzerlebnis und ein Wahnsinnsblick. Wow. Das ist krass. Also man sieht es ja fast auf Grasnarbe. Bisschen drüber und hat einen unfassbaren Blick. Dann das Stadion, wenn das voll ist mit der Stimmung. Wow. Da kriege ich Gänsehaut. Das ist echt besonders. Das Besondere an der Führung halt ja, wie gesagt, diese ganze Spieltagsatmosphäre, das kann man echt mal machen. Ne? Also geht ein bisschen früher los, klar, zweite Liga, bisschen frühere Anstoßzeiten, aber eieiei, ich kann sagen, das lohnt sich, das ist schon was sehr, sehr Spezielles.
0: Da hört man die glänzenden Augen. Ja, geht ein bisschen früher los das Ganze, wenn Sie mit dabei sein wollen bei so einer Spieltagsführung von Hertha BSC, dann müssen Sie etwas früher aufstehen. 9.45 Uhr startet die Führung und endet dann kurz vor der offiziellen Stadionöffnung. Infos und Tickets auf www.olympiastadion.berlin.

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10: Ich bin Diana Kramer. Das Rekordniedrigwasser am Rhein und an anderen Flüssen belastet zunehmend auch Bauherren. Da Transportschiffe deutlich weniger laden können, verzögern sich Lieferungen für die Baubranche. Das sagte der Präsident des Verbands baugewerblicher Unternehmen in Hessen, Thomas Reimann, der dpa.

0: Wasser und weiteren Folgen des Klimawandels. Die Bundesgeschäftsführerin der Deutschen Umwelthilfe, Barbara Metz, sagte dem RND, es sei überfällig, Klimaschutz und Klimaanpassung als Gemeinschaftsaufgabe im Grundgesetz zu verankern und mit ausreichend Geld zu hinterlegen. Die Bundeswehr beteiligt sich aus der Luft an der Bekämpfung des großen Waldbrandes in Belgien. Dazu werden zwei Hubschrauber vom Typ NH90 bereitgestellt, teilte das Verteidigungsministerium mit. Die Transporthubschrauber sind mit einem sogenannten Bambi-Bucket bestückt, einem faltbaren Löschwasser-Außenbehälter. Mit jedem Flug können damit 2000 Liter Löschwasser abgelassen werden. Zum Sport. Am letzten Wettkampftag der Leichtathletik-EM in Birmingham hat das deutsche Team nochmal mehrere Medaillen erkämpft. Den Schlusspunkt setzte am Abend Frederik Ruppert mit Gold über 3000 Meter Hindernis.
1: Es ist die beste deutsche EM-Bilanz seit 28 Jahren. Allein am Abschlusswochenende gewann das Team 3 Titel und mehrere Medaillen. Für die größte Sensation sorgte Speerwerferin Julia Ulbricht, die in ihrem ersten großen Finale gleich Silber holte. Und auch die deutschen Schwimmer kehren 2 Jahre vor Olympia mit einer starken Bilanz von der EM heim. 14 Medaillen holten sie in Paris, überstrahlt vom jungen Johannes Liebmann und seinem Weltrekord über 1500 Meter Freistil. Thomas Bremser, Sportredaktion.
0: Am Ende holten die deutschen Leichtathleten bei der EM 6-mal Gold, 10-mal Silber und 5-mal Bronze.
2: Das ist echt eine Menge. Glückwunsch dazu. Tolle Leistung tatsächlich da, sportlich. Sowohl in der Leichtathletik als auch beim Schwimmen. Kommen Sie gut hinein in diesen Tag. Momentan ist es trocken, wird auch noch ein paar Stündchen so bleiben. Aber dann ab mittags, da setzen Regenschauer ein, die ziehen sich ja auch in den frühen Nachmittag hinein. Der Abend dann wohl wieder trocken, aber weiterhin wolkenverhangen. 19 Grad haben wir schon, haben wir mal fast die Tageshöchsttemperatur schon erreicht mit 20 Grad heute nämlich. Morgen auch nochmal 20 Grad der Tagesspitzenwert. Morgen viele Wolken, die noch übrig bleiben von heute oder auch schon wieder neue, die aufziehen. Aber es bleibt tagsüber trocken. Am Abend, da setzen dann nochmal Regenschauer ein. Am Mittwoch geht es mit so ein paar Schäuerchen los, aber dann wird es freundlicher. Am Nachmittag auch wieder sonnig aufgelockert. 22 Grad am Mittwoch, der Tagesspitzenwert. Die Verkehrslage ist durchaus handelbar momentan, schätze ich mal so ein. Vor allem im Berliner Stadtverkehr kommen Sie im Moment ganz gut durch. Aber weiterhin Vorsicht bitte auf der A10 westlicher Berliner Ring Richtung Dreieckwerder. Am Anschluss Großkreuz liegt ein Gegenstand auf der Beschleunigungsspur. Ein Fahrzeug ist liegen geblieben auf der A2 Berlin Richtung Magdeburg zwischen Brandenburg und Wollin. Standspur ist dort betroffen. A13 Berlin Richtung Dresden am Anschluss Ortrand. Da hat es heute früh einen Unfall gegeben. Da gibt es immer noch Einschränkungen und Einschränkungen auch seit letzter Woche letztlich. Durch und wegen eines ausgebrannten LKW gibt es auf der A15 Forst Richtung Dreieck Spreewald da immer noch nur eine Spur frei befahrbar zwischen Cottbus Süd und Fettschau. Da laufen noch die Bergungsarbeiten des ausgebrannten LKW. Ich wünsche Ihnen eine gute, eine sichere Fahrt. Fahren Sie vorsichtig und kommen Sie gut an Ihr Ziel.
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2: Dann kommen Sie mit uns gut und gelassen, ganz entspannt, musikalisch begleitet hinein in diesen Tag. In die neue Woche gleich mit Mark Amber, Belong Together. Und das hier das Alan Parsons Project, Don't Answer Me. Schönen guten Morgen, 5 Minuten nach 9.

Lockerleicht hinein gestartet in die neue Woche mit Marc Amber aus dem Jahr 2024 hier auf ihrem Radio Paradiso. Die besten Hits mit der meisten Abwechslung und den größten Stars zum Wohlfühlen und Entspannen jetzt. Madonna aus den 90ern, das ist Frozen um 12 Minuten nach 9.

Sie ist auch immer für eine ganz große Show gut. Madonna Frozen hier auf ihrem Radioparadiese. Die besten Hits mit der meisten Abwechslung. 15 Minuten nach 9 haben wir es. 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

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Und jetzt gibt es für Ihren tanzbaren Start hinein in die neue Woche Mr. Michael Jackson. Das ist Beat It. Schönen guten Morgen am Montag.

0: Woche zurück, Ashley, und Never Gonna Give You Up. 3 Minuten vor 10 haben wir es. Wie wählen eigentlich obdachlose Menschen? Wie können die zur Wahl gehen und ihre Stimme abgeben? Die haben doch auch eine Stimme. Die müssten doch eigentlich auch eine Stimme haben. Da gibt es jetzt ein Wahlamt-Pilotprojekt für obdachlose Menschen. Mehr dazu gleich im Hauptstadtkompakt bei Henrik Düster.
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2: Liebe ist kein Gegengeschäft. Wer für seine Liebe etwas zurückhaben will, macht schon im Ansatz alles falsch. Die Liebe ist per Definition vorbehaltlos. Das Aufregendste an der Liebe ist, dass sie sich verändert, dass sie wachsen kann. Auch wenn man denkt, mehr geht gar nicht. Liebe ist eine ständige Herausforderung, offen zu sein. Sie ist das größte Abenteuer des Lebens.
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15: Ich bin Diana Kramer. Das Rekordniedrigwasser am Rhein und an anderen Flüssen belastet zunehmend auch Bauherren. Da Transportschiffe deutlich weniger laden können, verzögern sich Lieferungen für die Baubranche. Das sagte der Präsident des Verbands baugewerblicher Unternehmen in Hessen, Thomas Reimann, der dpa.
16: Wird das Mehrfamilienhaus teurer als geplant? Kommt der Beton fürs Fundament überhaupt? Diese Fragen treiben gerade viele Bauherren um. Und auch der Fachmann aus Hessen sagt, Sand und Kies, die per Schiff transportiert werden, die werden knapper und damit auch teurer. Einen Stillstand auf Baustellen befürchtet er nicht. Aber er vermutet, die Preise werden auch nicht wieder sinken, nachdem sich die Lage irgendwann mal wieder entspannt. Claudia Wächter, Nachrichtenredaktion.
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18: Mit Henrik Düster. Guten Morgen. Wohnungslose Menschen können sich heute in Pankow direkt in einer Tagesstätte der Diakonie ins Wählerverzeichnis eintragen lassen und per Briefwahl abstimmen. Das gemeinsame Pilotprojekt des Bezirkswahlamts und der Immanuel-Beratung in der Dunkerstraße soll Hürden für die bevorstehende Abgeordnetenhauswahl am 20. September abbauen. Voraussetzung für die Stimmabgabe vor Ort ist ein amtlicher Lichtbildausweis. Die Berliner Finanzämter warten aktuell auf ausstehende Steuerzahlungen von fast 870 Millionen Euro. Das geht aus einer SPD-Anfrage hervor, die dem RBB vorliegt. Besonders hoch sind die Rückstände bei Unternehmen mit Sitz im Ausland. Allein bei Umsatz- und Gewerbesteuer fehlen rund 450 Millionen Euro. Die Opposition kritisiert rund 270 unbesetzte Stellen in den zuständigen Ämtern, während Finanzsenator Stefan Evers auf Bundesregierung bundesweit schnelle Bearbeitungszeiten und geplante KI-Unterstützung verweist. Beim Großprojektquartier am Humboldthain fordert der Projektentwickler ein Umdenken zugunsten von bis zu 1000 Wohnungen. Wegen der gesunkenen Büronachfrage soll ein Teil der reinen Gewerbeflächen umgewidmet werden, um ein lebendiges Viertel mit Mitarbeiter- und Sozialwohnungen zu schaffen. Während der Bezirk Mitte offen für den Bund Bauturbo ist, pocht der Berliner Senat bislang auf den reinen Gewerbestatus des Areals. Nach der Sonne nun der Mond. In den frühen Morgenstunden des 28. August bietet sich über Berlin der Blick auf eine partielle Mondfinsternis. Ab 4.34 Uhr tritt der Mond in den Kernschatten der Erde ein. Kurz nach 6 Uhr werden über 96% der Mondfläche verfinstert sein. Begleitende astronomische Einblicke gibt es unter anderem im Zeiss Großplanetarium in Pankow und in der Archenholz-Sternwarte in Treptow.
0: Auch spannend, und ich glaube, da braucht man keine extra Brille. Wenn Sie jetzt so eine orange Brille aufhaben, dann sehen Sie alles ein bisschen orangener und freundlicher und sonniger. Ansonsten, die Sonne ist heute Morgen schon mal gesichtet worden. Momentan versteckt sich aber hinter vielen dicken Wolken. 20 Grad haben wir aktuell und damit die Tageshöchsttemperatur auch erreicht. Wärmer wird es wohl nicht mehr, eben auch nicht so heiß. Aber Regenschauer sollen runterkommen um die Mittagszeit herum und am frühen Nachmittag, am Abend dann wieder trocken. Morgen geht es lange trocken durch den Tag, aber die Wolken, die bleiben uns noch ein bisschen länger erhalten. Und morgen Abend, am Dienstagabend, da gibt es dann weitere Regenschauer. Am Mittwoch nur in den frühen Morgenstunden und am Vormittag so ein bisschen Nieselregen und dann spätestens ab dem Mittwochnachmittag wieder deutlich sonniger und trocken mit 22 Grad als Maximaltemperatur. Im Berliner Stadtverkehr, da ist es ein bisschen enger geworden, und zwar auf der A103 Abzweig Zehlendorf, Steglitz Richtung Schöneberg, zwischen Kreuz Schöneberg und der Anschlussstelle Sachsendamm. 8 Minuten Zeitverlust an der Baustelle dort. Ich wünsche Ihnen dann noch auch an dieser Stelle eine gute und sichere Fahrt. Und dann rausgeschaut, und zwar auf die A2 Berlin Richtung Magdeburg, zwischen Brandenburg und Wollin, immer noch das liegen gebliebene Fahrzeug, das die Standspur blockiert. Dann frisch reingekommen, A10 östlicher Berliner Ring Richtung Dreieck Barnim zwischen Hellersdorf und Marzahn. Standspur und rechte Spur gesperrt wegen Fahrbahnerneuerung. Außerdem Vorsicht auf der A10 westlicher Berliner Ring Richtung Dreieck Werder am Anschluss Großkreuz. Liegt immer noch ein Gegenstand auf der Fahrbahn, ausgerechnet auf der Beschleunigungsspur. Und es laufen immer noch die Bergungsarbeiten des ausgebrannten, in der letzten Woche schon ausgebrannten LKW auf der A15 Forst Richtung Dreieck Spreewald zwischen Cottbus Süd und Fettschau, müssen Sie deswegen mit Einschränkungen rechnen. Und heute früh hat es gekracht auf der A13 Berlin Richtung Dresden am Anschluss Ortrand. Nach diesem Unfall müssen Sie auch dort immer noch mit Einschränkungen rechnen. Ich wünsche Ihnen eine gute, eine sichere Fahrt. Fahren Sie mir vorsichtig.
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0: Mit Mut nicht nur hinein in diesen Tag, sondern durch die gesamte Woche geht es mit Klassentipps in der Radio Paradiso Coaching-Etage. Gleich mehr dazu nach Lola Young, Messi und nach den Bee Gees. You win again. Gewinnbringenden Start hinein in die neue Woche wünsche ich Ihnen. Schönen Montag, 5 Minuten nach 10 haben wir es.

0: Zu sich selbst zu stehen, dazu gehört auch jede Menge Mut. Davon singt Lola Young am Messi hier auf ihrem Radio Paradiso. Gleich bei den besten Hits mit der meisten Abwechslung aus den 80ern. Lionel Richie All Night Long. Vorher aus den 90ern Cher mit Believe. 17 Minuten vor 10 und jetzt geht es nochmal ausführlich um Mut.
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2: Mut tut gut. Gibt es etwas, vor dem Sie schon ewig Bammel haben? Ein Gespräch, das längst überfällig ist? Eine Entscheidung, die Sie immer wieder vor sich herschieben? Oder haben Sie einen Traum, den Sie bislang nicht erfüllt haben? Wenn Sie glauben, mutige Menschen hätten einfach keine Angst, dann liegen Sie falsch. Fragen Sie einmal jemanden, der ein Unternehmen gegründet, eine schwere Krankheit überstanden oder einen Neuanfang gewagt hat. Dann hören Sie in der Regel nicht von Angstlosigkeit. Eher davon, wie groß die Angst war und dass sie trotzdem losgegangen sind. Mut beginnt nämlich genau dort, wo die Angst noch da ist. Angst ist kein Fehler unseres Gehirns. Sie will uns schützen. Problematisch wird es erst, wenn sie anfängt, unser ganzes Leben zu bestimmen. Dann sagen wir Einladungen ab, verschieben Entscheidungen oder bleiben in Beziehungen und Berufen, die uns schon längst nicht mehr gut tun. Warten Sie nicht auf den einen großen, mutigen Moment, den gibt es leider selten. Hingegen kann oft schon ein kleiner Schritt Ihr ganzes Leben verändern. Ein Anruf, eine ehrliche Entschuldigung, ein Satz wie, so möchte ich nicht mehr weitermachen. Mut wächst dummerweise nicht vorher, da können Sie lange warten. Er wächst unterwegs. Dann sendet jeder kleine Schritt Ihrem Gehirn eine wichtige Botschaft. Oh, ich kann ja mehr, als ich gedacht habe. Selbstvertrauen entsteht nicht durch Nachdenken, sondern durch Erfahrungen. Es muss ja gar nicht sofort die riesige Herausforderung sein, die Sie bewältigen. Schon eine einzige kleine mutige Entscheidung macht oft den entscheidenden Unterschied. Nelson Mandela hat es gut auf den Punkt gebracht. Mut ist nicht die Abwesenheit von Angst, sondern der Triumph über sie.
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2: Und wenn Sie eine persönliche Beratung wünschen, schreiben Sie mich gerne an unter www.beziehungscoach-berlin.de.

Ein richtig schöner, heiterer Titel aus den 80ern von Lionel Richie, All Night Long. 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
15: Mögest du immer Arbeit haben, möge dir die Arbeit leicht und mit Freude von der Hand gehen. Und wenn du strauchelst, weil dir die Arbeit zu schwer wird, schenke Gott dir die Kraft, sie dennoch zu beenden. Gott segne dich.
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16: Ich bin Diana Kramer. Wochenlange Trockenheit, Niedrigwasser in den Flüssen und immer mehr Waldbrände. Angesichts der sich häufenden Feuer fordern Experten erneut, unsere Wälder umzubauen, weg von reinen Nadelwäldern. Hermann Lotze-Kampen vom Potsdam-Institut für Klimafolgenforschung sagte im ZDF:
17: Wir brauchen mehr Mischwälder, die einfach resilienter, widerstandsfähiger gegenüber Trockenheit und Bränden sind. Ganz sofort kann man natürlich nur versuchen, die Feuer zu löschen, aber es gibt ja schon länger Anpassungspläne, Anpassungsstrategien, um den Waldumbau voranzubringen, was wiederum auch dem Wasserhaushalt helfen würde.
16: Hermann Lotze-Kampen vom Potsdam-Institut für Klimafolgenforschung. Auch der Deutsche Forstwirtschaftsrat drängt auf einen Waldumbau in Deutschland, selbst wenn dieser noch Jahre dauern werde. Das Rekordniedrigwasser im Rhein und an anderen Flüssen belastet zunehmend auch Bauherren. Da Transportschiffe deutlich weniger laden können, verzögern sich Lieferungen für die Baubranche. Eine Folge, die ohnehin schon hohen Materialpreise steigen weiter. Das trifft sowohl private als auch öffentliche Bauträger. Aus der Branche heißt es, es komme wegen längerer Lieferzeiten und höherer Kosten zu Verzögerungen beim Bau von Mehrfamilienhäusern und auch Schulen.

0: Fast wieder auf das Vor-Corona-Niveau. Wenn die Menschen mehr als einen Tag unterwegs sind, dann vor allem mit dem Auto. Deutlich dahinter die Bahn und das Flugzeug. Die beliebtesten Reiseziele im Ausland waren erneut Italien, Österreich, Spanien, Frankreich und die Niederlande. Thomas Bremser, Redaktion.
1: Der Lotto-Jackpot ist geknackt. Das gab die Toto und Lotto GmbH in Bremen heute bekannt. Der mit 50 Millionen Euro gefüllte Jackpot geht nach Thüringen. Ob eine einzelne Person oder eine Tippgemeinschaft die 6 richtigen Gewinnzahlen plus Superzahl hatte, ist noch unklar.
2: Starten. Abgekühlt, angenehm in die neue Woche. 20 Grad, die aktuelle Temperatur. Damit haben wir den Topwert für heute erreicht. Es bleibt überwiegend bewölkt und am Nachmittag sind noch mal ein paar leichte Regenschauer möglich. Die werden aber Richtung Abend wieder abklingen. Am Dienstagmorgen geht es ähnlich weiter mit vielen Wolken bei 20 Grad maximal. Und morgen ist in den Abendstunden mit leichtem Regen zu rechnen. Bitte, wir haben einen Liegenbleiber. Auf der A111 Richtung Dreieck Charlottenburg. Im Tunnel Ortskern Tegel ist deshalb die rechte Spur gesperrt. Hier bitte ganz besonders achtsam fahren. Außerdem Vorsicht auf der A2, das ist Berlin Richtung Magdeburg. Hier steht ein defekter PKW zwischen Brandenburg und Wollin. Hier befinden sich auch Menschen auf der Standspur. Auch hier bitte aufpassen. Ansonsten läuft es recht gut auf den Straßen der Stadt. Keine Staus im Moment mit länger als 10 Minuten Verzögerung. Damit wünsche ich Ihnen eine ruhige Fahrt.
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2: Und wir holen uns das Urlaubsgefühl zurück. Also nicht die Hitze, da ist es mal sehr gut, dass die eine Pause macht. Aber das Sommergefühl, das Gefühl der Leichtigkeit, das gibt's hier jetzt von Laidback mit Sunshine Reggae. Und danach frische aktuelle Musik, Teddy Swims mit Mr. Know-It-All. Hier auf ihrem Radio Paradiso. Die besten Hits mit der meisten Abwechslung. 4 Minuten nach 10.

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So starten sie entspannt und liebevoll und mit ganz vielen Küssen in die neue Woche hier bei uns auf ihrem Radio Paradiso mit den besten Hits, mit der meisten Abwechslung. Und heute am Montag sehen sie schwarz. Und das ist gut so, denn heute ist der Tag der schwarzen Katze. Und damit ist es höchste Zeit, mit einem ziemlich alten und total doofen Aberglauben aufzuräumen. Bringen schwarze Katzen Pech? Nein, das tun sie nicht. Sie bringen höchstens Haare auf der weiße Hose. Aber der Rest ist tatsächlich völlig unnötiger Aberglaube. Und vor allem leider ein Grund, dass viele schwarze Katzen völlig sinnlos ausgesetzt werden oder keinen Abnehmer finden. Auch schwarze Katzen, die wollen einfach nur ein warmes Plätzchen, die wollen gutes Futter und jemanden, der sie genauso liebt, wie sie sind. Also, wenn Ihnen heute eine schwarze Katze über den Weg laufen sollte, machen Sie einen Schritt zur Seite. Aber nur, damit sie in Ruhe weiter stolzieren kann, nicht weil sie Pech bringt. Das ist kompletter Schwachsinn. Schwarz ist nicht Pech, schwarz ist einfach nur wunderschön. So viel dazu heute am Tag der schwarzen Katze. Sie hören Radio Paradiso und Sie starten mit ganz viel Glück hinein in diese neue Woche und mit den besten Hits, mit der meisten Abwechslung.

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1: Du hast das Recht zu hoffen. Wahnsinnig und grenzenlos zu hoffen gegen die Verrücktheit der Aufrüstung und Ausbeutung. Du hast das Recht, maßlos zu hoffen auf Wasser, wo nichts als Trockenheit ist. Du hast das Recht zu hoffen gerade dann, wenn alle meinen, es gäbe nichts zu hoffen. Dann zählt deine Hoffnung doppelt und tausendfach.
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8: Mit Henrik Düster. Guten Tag. 5 Wochen vor der Wahl zum Berliner Abgeordnetenhaus haben ausländische Bürger in mehreren Spätis symbolisch ihre Stimme abgegeben. Die Aktion des Migrationsrats soll auf die fehlende politische Teilhabe von Menschen ohne deutschen Pass oder EU-Pass aufmerksam machen. Nach Angaben des Bündnisses sind rund ein Viertel der Berliner von der Wahl ausgeschlossen. Zugleich forderten die Organisatoren eine Lockerung des Sonntagsöffnungsverbots für Spätverkaufsstellen. Der polizeiliche Staatsschutz untersucht berlinweit zahlreiche Vorfälle rund um beschädigte Wahlplakate und Übergriffe auf Wahlhelfer. Betroffen waren fast alle größeren Parteien. Plakate wurden besprüht, abgerissen oder angezündet. In Köpenick wurden Helfer der Linken beim Plakatieren attackiert und ein Mitarbeiter verletzt. In Prenzlauer Berg kam es zu Handgreiflichkeiten und Beleidigungen an einem AfD-Stand. Der Brandenburger Landtag öffnet am 11. September erstmals bis Mitternacht seine Türen. Bei der langen Nacht des Parlaments in Potsdam können Bürger das Gebäude erkunden und mit Abgeordneten ins Gespräch kommen. Auf dem Programm stehen Talkformate, Führungen, Kunst sowie eine Versteigerung von Gastgeschenken für den guten Zweck. Den Auftakt gestaltet der Fanfarenzug Frankfurt-Oder. Die Füchse Berlin haben das Finale beim Vorbereitungsturnier in Nordhorn gegen den FC Barcelona verloren. Der Handball-Bundesligist unterlag den Spaniern mit 35:39. Bester Werfer auf Seiten der Hauptstädter war Welthandballer Matthias Gitzel mit 14 Treffern. Am kommenden Wochenende starten die Berliner mit dem Supercup in die neue Pflichtspielsaison.
9: Die Hitze macht eine willkommene Pause. Es geht abgekühlt in die neue Woche. 20 Grad im Moment. Viel wärmer wird es heute nicht mehr. Dazu bleibt es überwiegend bewölkt und heute Nachmittag sollten Sie nochmal mit leichtem Regen rechnen. Morgen am Dienstag gibt es leichten Regen in den Abendstunden. Über den Tag bleibt es überwiegend trocken, allerdings auch wieder wolkenverhangen. Und die Temperaturen steigen auch morgen auf bis zu 20 Grad. So kann ein Montag auch aussehen. Sie kommen auf den Straßen im Moment recht gut durch. Selbst auf dem Stadtring A100 Richtung Neukölln sind es gerade mal 6 Minuten Stau zwischen Beckstraße und Altenstraße. Allerdings sollten Sie Geduld mitbringen in Friedenau. Auf der Rheinstraße sind Leitungsarbeiten gestartet, stadteinwärts. Deshalb ist zwischen Saarstraße und Dickhardtstraße die Fahrbahn auf eine Spur verengt. Kommen Sie ansonsten gut durch die Stadt und kommen Sie sicher an Ihr Ziel.
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9: Ausbrechen aus dem Montagstrott, der Montagsmüdigkeit. Das geht am besten mit der passenden musikalischen Begleitung. Dafür gleich Musik zum Schwärmen. Robbie Williams mit Angels und jetzt Queen aus den 80ern. Brechen gemeinsam mit Ihnen aus. I want to break free.

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11: Ich bin Diana Kramer. Das Rekordniedrigwasser am Rhein und an anderen Flüssen in Deutschland belastet zunehmend auch Bauherren. Da Transportschiffe deutlich weniger laden können, verzögern sich Lieferungen für die Baubranche. Das sagte der Präsident des Verbands baugewerblicher Unternehmen in Hessen, Thomas Reimann, der dpa.
12: Wird das Mehrfamilienhaus teurer als geplant? Kommt der Beton fürs Fundament überhaupt? Diese Fragen treiben gerade viele Bauherren um. Und auch der Fachmann aus Hessen sagt, Sand und Kies, die per Schiff transportiert werden, die werden knapper und damit auch teurer. Einen Stillstand auf Baustellen befürchtet er nicht. Aber er vermutet, die Preise werden auch nicht wieder sinken, nachdem sich die Lage irgendwann mal wieder entspannt. Claudia Wächter, Nachrichtenredaktion.
11: Die Bundeswehr beteiligt sich aus der Luft an der Bekämpfung des großen Waldbrandes in Belgien. Dazu werden zwei Hubschrauber vom Typ NH90 bereitgestellt, teilte das Verteidigungsministerium mit. Der Einsatz soll heute beginnen und ist zunächst für 7 Tage angesetzt. Die Transporthubschrauber sind mit einem sogenannten Bambi-Bucket bestückt, einem faltbaren Löschwasser-Außenlastbehälter. Mit jedem Flug können damit 2000 Liter Löschwasser abgelassen werden. Die US-Schauspielerin Hayden Panettiere ist tot. Das berichten mehrere US-Medien unter Berufung auf ihren Agenten und ihren Vater. Sie wurde nur 36 Jahre alt. Die Umstände ihres Todes sind noch unklar.
13: Serienfans ist Panettiere durch ihre Rollen in der Mystery-Serie Heroes und dem Musikdrama Nashville bekannt. Auch in der Horrorreihe Scream spielte sie zweimal mit. Der frühere Kinderstar war mit Ex-Box-Weltmeister Wladimir Klitschko verlobt. Die

0: erstmal rausgeschaut. Vorsicht bitte auf der A2, das ist Magdeburg Richtung Berlin. Zwischen Brandenburg und Netzen steht ein defektes Fahrzeug auf der Standspur. Hier bitte ganz besonders achtsam fahren. Dann laufen Reinigungsarbeiten auf der A100 Richtung Wedding. Deshalb ist zwischen Dreieck Charlottenburg und Beusselstraße die rechte Spur gesperrt. Und Stau auch auf dem Stadtring Richtung Wedding, sind aktuell knappe 10 Minuten mehr zwischen Innsbrucker Platz und Schmargendorf. Kommen Sie gut durch die Stadt und kommen Sie sicher an Ihr Ziel.
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0: Gleich mit frischer aktueller Musik für Ihren Wochenstart. Olivia Rodrigo und A Drop Dead. Direkt nach Marillion. Jetzt ganz gelassen aus den 80ern. Viel Spaß mit Kaylee.

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0: 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Die größten Worte der Menschheitsgeschichte. Im Juni 1987 spricht US-Präsident Ronald Reagan vor dem Brandenburger Tor. Er fordert Michail Gorbatschow auf, die Berliner Mauer niederzureißen.
1: There is one sign the Soviets can make that would be unmistakable, that would advance dramatically the cause of freedom and peace. Mr. Gorbachev, open this gate. Mr. Gorbachev, tear down this wall.
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14: Mit Henrik Düster. Guten Tag. Wohnungslose Menschen können sich heute in Pankow direkt in einer Tagesstätte der Diakonie ins Wählerverzeichnis eintragen lassen und per Briefwahl abstimmen. Das gemeinsame Pilotprojekt des Bezirkswahlamts und der Immanuel-Beratung in der Dunkerstraße soll Hürden für die bevorstehende Abgeordnetenhauswahl am 20. September abbauen. Voraussetzung für die Stimmabgabe vor Ort ist ein amtlicher Lichtbildausweis. Die Berliner Finanzämter warten aktuell auf ausstehende Steuerzahlungen von fast 870 Millionen Euro. Das geht aus einer SPD-Anfrage hervor, die dem RBB vorliegt. Besonders hoch sind die Rückstände bei Unternehmen mit Sitz im Ausland. Allein bei Umsatz- und Gewerbesteuer fehlen rund 450 Millionen Euro. Die Opposition kritisiert rund 270 unbesetzte Stellen in den zuständigen Ämtern, während Finanzsenator Stefan Evers auf bundesweit schnelle Bearbeitungszeiten und geplante KI-Unterstützung verweist. Beim Großprojektquartier am Humboldthain fordert der Projektentwickler ein Umdenken zugunsten von bis zu 1000 Wohnungen. Wegen der gesunkenen Büronachfrage soll ein Teil der reinen Gewerbeflächen umgewidmet werden, um ein lebendiges Viertel mit Mitarbeiter- und Sozialwohnungen zu schaffen. Während der Bezirk Mitte offen für den Bund Bauturbo ist, pocht der Berliner Senat bislang auf den reinen Gewerbestatus des Areals. Nach der Sonne nun der Mond. In den frühen Morgenstunden des 28. August bietet sich über Berlin der Blick auf eine partielle Mondfinsternis. Ab 4.34 Uhr tritt der Mond in den Kernschatten der Erde ein. Kurz nach 6 Uhr werden über 96% der Mondfläche verfinstert sein. Begleitende astronomische Einblicke gibt es unter anderem im Zeiss Großplanetarium in Pankow und in der Archenholz-Sternwarte in Treptow.
6: Die Sonne wird aktuell auch wieder verdeckt, allerdings nicht vom Mond, sondern von vielen, vielen Wolken. Es bleibt auch überwiegend dicht bewölkt heute mit der Aussicht auf leichten Regen im Nachmittagsverlauf. Und die Temperaturen, die steigen nicht mehr wirklich merklich an. 20 Grad sind es im Moment. Auch morgen am Dienstag 20 Grad der Spitzenwert. Morgen wird es ebenfalls dicht bewölkt bleiben. Und morgen sollten Sie am späten Nachmittag und vor allem in den Abendstunden mit leichtem Regen rechnen. Sonst bleibt es tagsüber überwiegend trocken. Läuft ein Feuerwehreinsatz auf der A114 stadteinwärts. Die Fahrbahn ist aktuell zwischen Bucherstraße und Pasweiker Straße gesperrt. Dann brauchen Sie Geduld auf der A10, dem westlichen Berliner Ring Richtung Dreieckwerder. Zwischen Potsdam-Nord und Vöben staut es sich mit 10 Minuten Verzögerung. Und etwas weniger lang stehen Sie an auf dem Stadtring, der A100 Richtung Wedding, zwischen Weckstraße und Schmargendorf. Hier sind es aktuell um die 6 Minuten mehr. Kommen Sie gut durch die Stadt und fahren Sie vorsichtig.
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6: Sie starten locker leicht in die neue Woche mit uns, mit Ihrem Radio Paradiso und mit den besten Hits, mit der meisten Abwechslung. Gleich die Konzerte aus den 90ern und jetzt Kylie Minogue, The Locomotion. 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

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Und es wird leidenschaftlich jetzt mit Dermot Kennedy und Kiss.

Starten Sie entspannt und liebevoll und mit ganz vielen Küssen in die neue Woche hier bei uns auf Ihrem Radio Paradiso mit den besten Hits, mit der meisten Abwechslung. Und heute am Montag sehen Sie schwarz. Und das ist gut so, denn heute ist der Tag der schwarzen Katze. Und damit ist es höchste Zeit, mit einem ziemlich alten und total doofen Aberglauben aufzuräumen. Bringen schwarze Katzen Pech? Nein, das tun sie nicht. Sie bringen höchstens Haare auf der weißen Hose. Aber der Rest ist tatsächlich völlig unnötiger Aberglaube. Und vor allem leider ein Grund, dass viele schwarze Katzen völlig sinnlos ausgesetzt werden oder keinen Abnehmer finden. Auch schwarze Katzen, die wollen einfach nur ein warmes Plätzchen, die wollen gutes Futter und jemanden, der sie genauso liebt, wie sie sind. Also, wenn Ihnen heute eine schwarze Katze über den Weg laufen sollte, machen Sie einen Schritt zur Seite. Aber nur, damit sie in Ruhe weiter stolzieren kann, nicht weil sie Pech bringt. Das ist kompletter Schwachsinn. Schwarz ist nicht Pech, schwarz ist einfach nur wunderschön. So viel dazu heute am Tag der schwarzen Katze. Sie hören Radio Paradiso und Sie starten mit ganz viel Glück hinein in diese neue Woche und mit den besten Hits, mit der meisten Abwechslung.

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9: Ich bin Diana Kramer. Die Aggressivität im Straßenverkehr hier in Deutschland hat in den vergangenen Jahren weiter zugenommen. In einer Langzeitstudie der deutschen Versicherungswirtschaft gaben fast die Hälfte der Autofahrer an, mitunter zu drängeln. Deutlich mehr als bei der letzten Erhebung vor 3 Jahren.
10: Drängeln, Ausbremsen, Schimpfen. Ein knappes Drittel der Autofahrer schert nach dem Überholen schon mal so dicht ein, dass der andere bremsen muss. Auch bei Radfahrern deutet die Umfrage auf ein zunehmend aggressives Verhalten hin. Über 40% von ihnen erzwingen demnach hin und wieder die Vorfahrt. Das Leben werde immer hektischer, das erzeuge Druck, so die Studienmacher. Auch die Nutzung des Smartphones am Steuer nimmt immer mehr zu. Jeder Vierte schreibt während der Fahrt zumindest ab und an Nachrichten. Tine Klimach, Berlin.
9: Die Bundeswehr beteiligt sich aus der Luft an der Bekämpfung des Waldbrandes in Belgien. Dazu werden 2 Hubschrauber vom Typ NH90 bereitgestellt, teilte das Verteidigungsministerium mit. Der Einsatz soll heute beginnen und ist zunächst für 7 Tage geplant. Die Transporthubschrauber sind mit einem sogenannten Bambi-Bucket bestückt, einem faltbaren Löschwasser-Außenlastbehälter. Mit jedem Flug können damit 2000 Liter Löschwasser aufgenommen und abgelassen werden. Die Menschen in Deutschland haben im vergangenen Jahr weniger mehrtägige Reisen unternommen als im Jahr davor. Das ergab eine Auswertung des Statistischen Bundesamts. Vor allem Reisen ins Ausland wurden gestrichen.
11: Weniger Fernreisen, dafür mehr Trips im eigenen Land. So lässt sich das Reiseverhalten der Deutschen zusammenfassen. Und das liegt vor allem an Dienstreisen, die sind deutlich gestiegen, fast wieder auf das Vor-Corona-Niveau. Wenn die Menschen mehr als einen Tag unterwegs sind, dann vor allem mit dem Auto, deutlich dahinter die Bahn und das Flugzeug. Die beliebtesten Reiseziele im Ausland waren erneut Italien, Österreich, Spanien, Frankreich und die Niederlande. Thomas Bremser, Redaktion.
9: Ein Tourist aus den USA ist am Ätna von einem Blitz getroffen worden und ums Leben gekommen. Der etwa 30 Jahre alte Mann sei während eines Gewitters auf dem Vulkan auf der italienischen Mittelmeerinsel Sizilien unterwegs gewesen, berichten Medien. Er wurde noch mit einem Rettungshubschrauber in ein Krankenhaus geflogen, er war aber bereits tot. Seit Tagen rumort der Ätna und spuckt Lava und Asche. Der Ausbruch von Europas aktivstem Vulkan zieht viele Schaulustige aus aller Welt an.
12: Sonne bleibt heute in ihrem Versteck hinter den Wolken. Es geht überwiegend grau weiter am Himmel über der Stadt. Und im Laufe des Nachmittags, auch gerade jetzt schon, sind noch ein paar leichte Schauer möglich. Das Ganze bei Temperaturen im Moment um 20 Grad. Viel wärmer wird es heute nicht mehr und auch morgen am Dienstag nicht. 20 Grad ebenfalls der Spitzenwert. Dazu wird es auch morgen überwiegend bewölkt weitergehen. Und morgen ist vor allem in den Abendstunden mit leichtem Regen zu rechnen. Staut sich aktuell auf dem Stadtring der A100 Richtung Neukölln. Zwischen Detmolder Straße und Albuinstraße sind im Moment 10 Minuten mehr. Und in die andere Richtung stehen sie an, A100 Richtung Wedding. Zwischen Weckstraße und Schmargendorf hier bitte um die 8 Minuten mehr einplanen. Und die Feuerwehr ist im Einsatz auf der A114 stadteinwärts. Die Fahrbahn ist deshalb im Moment zwischen Bucherstraße und Pasewalker Straße gesperrt. Kommen Sie gut durch die Stadt und kommen Sie möglichst gelassen an Ihr Ziel.

aus dem König der Löwen, Elton John. Circle of Life, hier auf ihrem Radio Paradiso. Und der Kreislauf des Lebens, der wird sich auch bald wieder für ihre Kinder drehen. 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
1: Malala Yousafzai aus Pakistan setzt sich für die Rechte von Kindern und Frauen ein. Mit nur 17 Jahren wird ihr dafür 2014 der Friedensnobelpreis verliehen. Vor den Vereinten Nationen hielt sie bereits im Juli 2013 eine bewegende Rede.
2: Tausende Menschen wurden von den Terroristen getötet und Millionen wurden verwundet. Ich bin nur eine unter ihnen. Und so stehe ich hier, ein Mädchen unter vielen. Ich spreche nicht nur für mich selbst, sondern ich spreche damit die, die keine Stimme haben und auch gehört werden wollen. Die, die für ihre Rechte gekämpft haben. Ihr Recht, in Frieden zu leben. Ihr Recht, in Würde behandelt zu werden. Ihr Recht auf Chancengleichheit. Ihr Recht auf Bildung.
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14: Mit Nico Engelage, guten Tag. Das Verhalten im Straßenverkehr wird aggressiver. Einer Langzeitstudie zufolge haben sich nahezu alle untersuchten Werte seit 2023 verschlechtert. So geben inzwischen 47% der Autofahrer an, manchmal zu drängeln. 2023 waren es noch 36%. Auch bei Radfahrern nimmt das Fehlverhalten zu. 43% erzwingen demnach gelegentlich die Vorfahrt. Wohnungslose können sich heute erstmals direkt in einer Tagesstätte in Pankow ins Wählerverzeichnis eintragen lassen und bei Bedarf gleich per Briefwahl abstimmen. Das Pilotprojekt des Bezirkswahlamts und der Diakonie soll den Zugang zur Abgeordnetenhauswahl erleichtern. Wichtig ist ein amtlicher Lichtbildausweis. Die Wahl findet am 20. September statt. In Berlin werden immer weniger Falschparker abgeschleppt. 2025 landeten rund 68.000 Autos am Haken, 24% weniger als noch 2022. Am häufigsten wurde in Mitte abgeschleppt, dort waren es gut 13.000 Fahrzeuge. Allerdings merken viele Bezirke an, dass der vermeintliche Rückgang daran liegen könnte, dass es zu wenig verfügbare Abschleppwagen gibt. Besonders häufig abgeschleppt werden laut eines privaten Abschleppdienstes Carsharing-Autos.
12: Jetzt ist es ganz ratsam, den Regenschirm rauszuholen. Einige leichte Tropfen kommen hier am Checkpoint Charlie schon runter. Über den Nachmittag hinweg ist immer wieder neuer Regen möglich. Die Sonne wird sich heute nicht mehr zeigen können. Und die Temperaturen liegen aktuell bei 20 Grad. Viel höher wird es ebenfalls nicht mehr gehen. Auch nicht morgen am Dienstag. Auch morgen wird es grau bleiben bei 20 Grad maximal. Und Regen ist morgen vor allem in den Abendstunden zu erwarten. Jetzt doch wieder ein bisschen voller geworden auf dem Stadtring, der A100 Richtung Neukölln. Zwischen Detmolder Straße und Albuinstraße stehen sie an mit 15 Minuten Verzögerung und 10 Minuten mehr sind es in die andere Richtung, A100 Richtung Wedding, zwischen Beckstraße und Schmargendorf. Und 10 Minuten mehr sollten sie auch einrechnen, wenn sie auf der A10 unterwegs sind, dem westlichen Berliner Ring Richtung Dreieckwerder. Hier staut es sich zwischen Potsdam Nord und Vöben. Bleiben Sie gelassen und kommen Sie gut durch die Stadt.
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12: Und die fantastische, unvergessene Tina Turner bringt Sie rein in die halbe Stunde. Mit den 80ern. Mit the best. Schönen Wochenstart.

für Ihren entspannten Montagstanz. DJ Bobo, everybody, hier bei uns auf Ihrem Radio Paradiso. Und getanzt wird auch fleißig auf der Bühne des Friedrichstadtpalasts bei der aktuellen Grand Show Blinded by the Light.

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7: Ich bin Babette Büchner. In Belgien kämpfen hunderte Einsatzkräfte weiter gegen die Flammen nahe der deutschen Grenze. Der Waldbrand im Hohen Venn ist der größte der belgischen Geschichte.
8: Heute Morgen hat es geregnet über dem Hohen Venn in Ostbelgien und natürlich ist das eine gute Nachricht für alle Bekämpfer des Feuers in diesem Grenzgebiet. Der Regen hat nicht gereicht, um den Brand zu löschen, aber er hilft. Die Stadt Monschau auf der deutschen Seite des Venns gilt als nicht mehr akut gefährdet. Deutsche Bundeswehrhubschrauber helfen auch auf der belgischen Seite und dort sind immer noch einige Ortschaften evakuiert. Aus Brüssel, Dieter Eberling.
7: Drängeln, Ausbremsen, Schimpfen. Die Aggressivität im Straßenverkehr hat in den vergangenen Jahren weiter zugenommen. Nahezu alle Werte für aggressives Verhalten hätten sich weiter verschlechtert, zeigt eine Langzeitstudie der deutschen Versicherungswirtschaft. Darin räumen immer mehr Autofahrer eigenes Fehlverhalten ein. Besonders oft wird dicht aufgefahren und gedrängelt. Jeder 10. junge Mensch im Alter zwischen 20 und 24 Jahren ist in Deutschland ohne Job oder Ausbildungsplatz. Das zeigen Daten des Statistischen Bundesamts. Damit ist der Anteil junger Menschen, die nicht in Ausbildung oder Beschäftigung sind, in den vergangenen Jahren stetig gestiegen.
9: Auffällig in der Statistik ist, dass anders als in vielen anderen EU-Ländern hierzulande mehr junge Menschen in Großstädten ohne Job oder Ausbildungsplatz sind als auf dem Land, wo es in der Regel ja weniger Angebote gibt. Unabhängig von der Region wollen sich viele nach dem Schulabschluss oder Studium erstmal orientieren und zum Beispiel reisen oder sie warten auf den richtigen Studien- oder Ausbildungsplatz. Außerdem sind in Deutschland etwas mehr junge Frauen als Männer zwischen 20 und 24 ohne Beschäftigung. Diana Kramer, Nachrichtenredaktion.
7: Seit Ende März hatte niemand beim Lottospiel 6 aus 49 die 6 richtigen Gewinnzahlen plus Superzahl getippt. Ein Rekord. Nun wurde der Lotto-Jackpot mit der Maximalhöhe von 50 Millionen Euro in Thüringen geknackt. Nach Angaben der Thüringer Staatslotterie tippte eine Einzelperson am Samstag die richtigen Zahlen.
10: Na, herzlichen Glückwunsch. Bei so einem Million-Dollar-Sunshine-Wetter, das gibt's heute leider nicht für uns. Viele Wolken sind unterwegs, immer mal wieder kommt auch etwas Regen zu uns runter. Das Ganze bei 19 Grad im Moment, 20 werden es maximal, ebenso auch morgen am Dienstag. Durchwachsenes Wetter, immer mal ein bisschen Regen, bei Topwerten von 17 bis 20 Grad in und um Berlin. Wir schauen erstmal raus auf die A10, westlicher Berliner Ring. Die ist in Höhe Baustelle bei Töplitz. Da ist ein Fahrzeug liegen geblieben. Es staut sich Richtung Dreikafeland. Planen Sie mal 50 Minuten mehr. Dann A114 stadteinwärts. Zwischen Bocher Straße und Pasewalker Straße ist die Feuerwehr im Einsatz. Die Straße ist gesperrt. Auf der A113 stadteinwärts, da gab es einen Unfall. Die Autobahn ist kurz vor der Anschlussstelle Waltersdorfer Chaussee gesperrt, aktuell rund 40 Minuten mehr. Dann A103, Abzweig Zehlendorf. Zwischen Philanderstraße und Saarstraße sind in beiden Richtungen die mittleren und linken Spuren für die Tunnelwartungsarbeiten gesperrt. Die Arbeiten dauern da auch noch bis nächste Woche Dienstag. Und Stadtring Richtung Neukölln. Zwischen Detmolder Straße und Alboinstraße brauchen Sie Geduld. Hier sind es im Moment 15 Minuten mehr. Ihnen unterwegs eine gute, vor allem auch sichere Fahrt. Kommen Sie gut an.
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10: Und für mich muss ich sagen, ist es ein mittelschwerer Skandal, aber in einigen Supermärkten, da gibt es tatsächlich jetzt schon die ersten Weihnachtsnaschereien zu kaufen. Viel zu früh. Oder kann ich früh genug losgehen damit? Welche Meinung dazu hier bei uns in der Redaktion so vertreten sind, darum ging es auch heute früh bei uns in der Frühstücksrunde. Wir hören mal gleich nochmal rein, unter anderem nach Taylor Swift mit Opalite und das hier UB40.

0: großer Durchbruchssong aus dem Jahr 2000. Raymond mit Supergirl haben wir gerade gehört. 14 Minuten nach zwei. Einen schönen Montag.
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0: die Sommerferienzeit neigt sich dem Ende entgegen. Und wie umtriebig denn der Betrieb am BER jetzt im ersten Halbjahr so ausgefallen ist hier bei uns in Berlin, das gleich eins der Themen bei Nico Engelage in Hauptstadt kompakt.
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2: Wir tun uns nicht immer leicht mit der Liebe. Bequemlichkeit, Gedankenlosigkeit, Reserviertheit, auch Angst vor Blößen hindern uns oft, Liebe entgegenzunehmen oder zu schenken, obwohl wir spüren, dass sie im Letzten das Maß aller Werte ist. Wir sind aufgerufen, aus vollem Herz zu leben. Das heißt auch, aus vollem Herz zu lieben, jeden Tag neu.
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9: Mit Nico Engelage. Guten Tag. Der Berliner SPD-Spitzenkandidat Steffen Krach will die Drogen- und Suchthilfe deutlich ausbauen. Für 2027 legt er zunächst 1 Million Euro zusätzlich vor. Bis 2030 soll die Summe auf bis zu 25 Millionen Euro pro Jahr steigen. Geplant sind unter anderem 1000 zusätzliche Housing-First-Plätze, mehr Prävention und rund um die Uhr geöffnete Drogenberatungsangebote und Konsumorte. Im Jahr 2025 starben in Berlin rund 300 Menschen an den Folgen eines Drogenkonsums. Das ist ein Höchststand. Weniger Betrieb am BER. Im ersten Halbjahr sind rund 11,9 Millionen Passagiere gestartet oder gelandet. Das waren etwa 145.000 weniger als im gleichen Zeitraum des Vorjahres. Auch bei den Starts und Landungen gab es einen Rückgang. Etwa 89.500 wurden gezählt, knapp 3.000 weniger als 2025. Die Menge der transportierten Luftfracht ging ebenfalls zurück. Eine Plüschbratwurst mit Hut sorgt derzeit im Berliner KDW für Begeisterung. Die britische Stofftiermarke Jellycat hat dort eine interaktive Verkaufsfläche im Stil eines Volksfests eröffnet. Rund 100 Fans standen zur Eröffnung Schlange. Neben Bratwürsten gibt es unter anderem Zuckerwatte, Brezeln und Eiskaffee als Kuscheltiere.
0: Dankeschön, Nico. Also ein Indoor-Volksfest, heute vielleicht die bessere Idee. Regnet nämlich immer mal wieder draußen. Einige Wolken sind unterwegs, die Sonne kommt da heute auch nicht mehr durch. Bleibt grau und bedeckt. 19 Grad haben wir im Moment. 20 Grad dann auch morgen. Am Dienstag die Top-Temperatur. In den ganz frühen Morgenstunden kann sich die Sonne mal kurz zeigen. Ansonsten auch hier viele dichte Wolken unterwegs. Ab dem Mittag setzt dann wieder Regen ein und begleitet uns bis in den Abend. Radio Paradiso mit einem Blick auf die Straßen und wir schauen erstmal raus auf der A10. Westlicher Ring, da ist in Höhe der Baustelle bei Töplitz ein Fahrzeug liegen geblieben. Aktuell 50 Minuten Stau Richtung Dreieck Havelland. A114 stadteinwärts zwischen Bucherstraße und Pasewalker Straße ist die Autobahn gesperrt. Hier ist die Feuerwehr im Einsatz. Auf der A113 stadteinwärts, da gab es einen Unfall. Die Autobahn ist kurz vor der Anschlussstelle Waltersdorfer Chaussee gesperrt, aktuell 40 Minuten mehr. A103, Abzweig Zehlendorf, zwischen Philanderstraße und Saarstraße sind in beiden Richtungen die mittleren und linken Spuren für Tunnelwartungsarbeiten gesperrt. Das Ganze dauert bis voraussichtlich auch noch nächste Woche Dienstag. Und Stadtring Richtung Neukölln zwischen Detmolder Straße und Albuinstraße, Stau 10 bis 15 Minuten mehr. Ihnen unterwegs eine gute, vor allem auch sichere Fahrt. Kommen Sie gut an.
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0: Ja, und letzten Samstag, da gab es nicht nur einen spektakulären 4:1 Heimsieg der Hertha. Es gab im Olympiastadion auch zum ersten Mal eine Spieltagsführung durch das Stadion. Ich durfte die Premiere begleiten und alles dazu auch gleich nochmal hier. Unter anderem nach Robbie Williams mit Supreme und Cock Robin habe ich jetzt When Your Heart Is Weak. Auf dem 98.2 Radio Paradiso, die Zeit 3 Minuten nach 2:30. Einen schönen Montagnachmittag.

0: Photogenic Shoot. Beyoncé auf ihr macht 90.2 Radio Paradiso, 15 Minuten vor 3 und kurz vor einem Heimspiel bei Hertha BSC. Am Spielfeldrand im Olympiastadion stehen die Sitze der Auswechselbank testen und auch im Allerheiligsten in der Kabine die Vorbereitungen begutachten, wenn die Trikots sogar schon am Haken hängen. All das ist bei Hertha ab dieser Saison möglich, nicht nur für die Spieler, sondern für alle. Ab sofort gibt's bei allen Heimspielen der alten Dame nämlich Spieltagsführungen durch das Stadion. Vor dem Heimspiel gegen Heidenheim letzten Samstag, da gab es sozusagen die Premierenführung, bei der durfte ich mit dabei sein und getroffen habe ich da eine wirklich sehr nette Familie aus Heidenheim, Gästefans, die die Tour vor dem Spiel mitgemacht haben, und mit ihnen habe ich mich da mal so ein bisschen über die Tour ausgetauscht.
1: Ja, Sport, ja, Fußball verbindet, sagt man ja so schön. Deswegen waren heute bei der ersten Spieltagstour von Hertha BSC im Stadion nicht nur Hertha-Fans mit dabei, sondern tatsächlich auch eine Familie aus Heidenheim, die Familie Finsing. Ihr seid auch standesgemäß im Auswärtstrikot vom 1. FC Heidenheim hier unterwegs. Ich habe sogar gesehen, die Mama mit dem Trikot von
2: Sessa,
1: ja, der heute im blau-weißen Trikot auflaufen wird. Wie lange seid ihr in Berlin und wie kam es dazu, dass ihr dann auch hier die Stadiontour mitmacht?
2: Wir sind seit Freitag hier, seit gestern, bleiben bis morgen, und ich habe einfach geschaut, ob es eine Stadionbesichtigung gibt am heutigen Tag, wenn wir schon da sind, und hatten dann Glück mit der Spieltagsbesichtigung, und ich wusste nicht, dass es die allererste ist.
1: Manchmal braucht man ein bisschen Glück. Was hat euch denn jetzt am besten gefallen im Olympiastadion?
3: Also ich fand die Kabinen und dass man einfach draußen auf dem Spielfeld war, fand ich geil.
1: Was hat dir am besten gefallen?
4: Also ich finde so die Ausmaße von dem Olympiastadion gewaltig und was alles an Katakomben gibt, dass man direkt runter reinfahren kann. Das ist schon Wahnsinn, was da gebaut worden ist.
1: Mhm. Seid ihr auch öfter mit Heidenheim mal auswärts unterwegs? Ja, seid ihr Auswärtsfahrende?
4: Ja, wir sind öfters mal unterwegs. Uns hat immer in Freiburg sehr gut gefallen oder Dortmund. Jetzt sind wir mal in der Hauptstadt gelandet, was jetzt wirklich auch sehr, sehr imposant ist.
1: Euer Tipp noch, ich gehe einmal durch, für das heutige Spiel ausgestrahlt. Wir wissen ja jetzt schon, wie das Ergebnis wird, wenn das hier im Radio läuft. Aber jetzt sind wir noch kurz vor Anpfiff. Also, wie geht's heute aus?
2: Ich sag 1-2.
1: Für Heidenheim, okay.
3: Ich sag 2-4.
5: Auch für Heidenheim, okay.
4: Ich war auch bei 1-2. Natürlich für einen Heidenheimer Sieg, klar.
1: Okay, gut. Dann hoffen wir auf ein gutes Spiel. Danke euch für eure Zeit und viel Erfolg.
0: Die Tipps waren dann ein Glück alle falsch. Hertha hat das Spiel mit 4-1 gewonnen. Und wenn Sie da mal mit dabei sein möchten bei so einer Führung, dann müssen Sie ein bisschen früher aufstehen. Um 9.45 Uhr startet die Führung am Spieltag und endet dann kurz vor der offiziellen Stadionöffnung. Einblicke davon finden Sie auch auf unseren Social Media Plattformen, zum Beispiel auf Instagram. Da gibt es ein Video von der Tour. Und Infos und Tickets generell finden Sie auch online unter www.olympiastadion.berlin.

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10: Ich bin Babette Büchner. Erleichterung in Monschau. Der Waldbrand in Belgien rückt nicht weiter vor. Auch der Regen hat geholfen, die Lage zu entspannen. Die 30 Menschen, die am Abend evakuiert wurden, können aktuell aber noch nicht zurück. Im Hohenfenn brennt es seit Tagen auf einer Fläche von rund 3000 Hektar. Es ist einer der größten Waldbrände in der Geschichte Belgiens. Die Aggressivität im Straßenverkehr hat in den vergangenen Jahren weiter zugenommen. In einer Langzeitstudie des Gesamtverbands der deutschen Versicherungswirtschaft geben fast die Hälfte der Autofahrer an, mitunter zu drängeln.
11: Drängeln, Ausbremsen, Schimpfen. Ein knappes Drittel der Autofahrer schert nach dem Überholen schon mal so dicht ein, dass der andere bremsen muss. Auch bei Radfahrern deutet die Umfrage auf ein zunehmend aggressives Verhalten hin. Über 40% von ihnen erzwingen demnach hin und wieder die Vorfahrt. Das Leben werde immer hektischer, das erzeuge Druck, so die Studienmacher. Auch die Nutzung des Smartphones am Steuer nimmt immer mehr zu. Jeder Vierte schreibt während der Fahrt zumindest ab und an Nachrichten. Aus Berlin, Tine Klimach.
10: Der Zwischenfall mit einer Boeing am Münchner Flughafen war offenbar deutlich gefährlicher als zunächst bekannt. Ein Luftfahrtexperte sagt jetzt, der Airport sei am Samstag nur haarscharf an einer Katastrophe vorbeigeschrammt.
12: Die Maschine der Vietnam Airlines war erst hinter dem Ende der Startbahn abgehoben. Dabei hätte es nach Einschätzung eines Luftfahrtexperten zu einer Katastrophe mit hunderten Toten kommen können. Die Maschine war offenbar mit zu geringer Geschwindigkeit auf der Startbahn unterwegs. Beim Start setzte dann das Heck auf und wurde schwer beschädigt. Warum die Crew den Start nicht rechtzeitig abgebrochen hat, untersucht jetzt die Bundesstelle für Flugunfalluntersuchung. Die Passagiere blieben unverletzt. Aus München, Fabian Schaffer.
10: In der Bundeswehr gab es im Juli so viele Soldaten wie seit 13 Jahren nicht mehr. Ende des Monats gab es rund 186.700 Männer und Frauen in der Truppe, teilte das Verteidigungsministerium mit. Im Vergleich zum Vorjahresmonat sei das ein Plus von 2%. Das Personalziel für dieses Jahr ist damit erreicht. Bei den Bewerbungen gab es demnach ein Plus von 26%. Rund 47.000 Anschreiben seien eingegangen.
13: Viele dichte Wolken und zeitweise auch ein bisschen Regen. So geht's heute durch den Montag, durch den Wochenstart hindurch. 18 Grad die aktuelle Temperatur. Auch heute Nacht dann und wann ein bisschen Regen, der zu uns runterkommt. Und auch morgen am Dienstag bleibt es durchwachsen. Insgesamt dicht bewölkt, ab dem Mittag wieder nass. Das Ganze bei 18 bis 20 Grad in der Spitze. Stau weiterhin auf der A10 westlicher Berliner Ring. Die ist in Höhe der Baustelle Töpitz gesperrt oder teils gesperrt. Da ist ein Fahrzeug liegen geblieben. Wir haben Stau Richtung Dreieck Havelland, 50 Minuten mehr. Dann A114 stadteinwärts. Zwischen Bucherstraße und Pasewalker Straße ist die Autobahn gesperrt. Hier ist die Feuerwehr im Einsatz. Auf der A113 stadteinwärts, da gab es einen Unfall. Die Autobahn ist kurz vor der Anschlussstelle Waltersdorfer Chaussee gesperrt. Hier sind es 40 Minuten mehr. A103, Abzweig Zehlendorf, zwischen Philanderstraße und Saarstraße, sind in beiden Richtungen die mittleren und linken Spuren für die Tunnelwartungsarbeiten gesperrt. Die Arbeiten dauern bis voraussichtlich nächste Woche Dienstag. Und 10 Minuten auf dem Stadtring Richtung Wedding zwischen Detmolder Straße und Albuinstraße, ein bisschen Stau. Ihnen unterwegs eine gute, vor allem auch sichere Fahrt. Kommen Sie gut an.
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13: Um 3:04 einen schönen, einen entspannten Montagnachmittag. Wir bringen Sie durch. Durch die Wolken, trocken, dann Richtung Feierabend, Richtung nach Hause, gleich mit Udo Lindenberg und Apache 207 Komet und das hier Camouflage. The Great Commandment.

Udo Lindenberg und Apache 207 mit Komet auf dem Radio Paradiso. Die besten Hits mit der meisten Abwechslung. Kommen Sie gut durch den Montagnachmittag.

Große Powerballaden und ihre unverkennbar rauchige Stimme machten sie weltweit berühmt. Heute wird Bonnie Tyler in ihrer Heimat in Wales beerdigt. Sie und 98.2 Radio Paradiso, das gerade OMD, die frühen 90er mit Pandora's Box. Bekannt und gefeiert, zum Beispiel mit Hits wie diesem hier. Wir hören einen Live-Ausschnitt von ihrem Konzert hier bei uns aus Berlin.

0: Quartett 3, Total Eclipse of the Heart oder Holding Out for a Hero, sang sie unvergessliche Pop-Hymnen. Anfang vergangenen Monats war sie dann im Alter von 75 Jahren nach schwerer Krankheit gestorben und heute wird sie in Wales in ihrer Heimat beigesetzt. Philipp Detlefs für Radio Paradiso aus London. Philipp, auch ihre Fans können vor der Beisetzung heute nochmal Abschied nehmen. Erzähl mal, erklär mal, wie läuft dieser Tag in Wales heute ab?
1: Der öffentliche Abschied findet in der Kirche Swansea Minster statt, die auch als St. Mary's Church bekannt ist. Und weil drinnen nur begrenzt Platz ist, wird die Feier auch draußen auf Bildschirmen übertragen und als Livestream im Internet kostenlos. Da kann man dann auch seine Kondolenzgrüße übermitteln und Geld für Stiftungen spenden, die Bonnie Tyler am Herzen lagen. Den Link gibt's auf der Website von Bonnie Tyler. Danach fährt der Trauerzug ein letztes Mal durch Skewen, das ist der Geburtsort von Bonnie Tyler. Und erst danach findet dann die Beisetzung im engsten Familienkreis statt.
0: Okay, und gerade auch in ihrer Heimat scheint ja die Anteilnahme nochmal besonders groß zu sein. Glaubst du, das liegt auch daran, dass die Menschen Bonnie Tyler da trotz ihrer Weltkarriere immer noch so ein bisschen als eine von ihnen sahen?
1: Absolut, das hört man auch immer wieder. Bonnie Tyler war ein Weltstar, aber sie blieb Wales immer eng verbunden. Sie hat mit ihrem Mann abwechselnd in Portugal an der Algarve und in ihrem Haus im Ort Mumbles in Wales gewohnt. Und da hat sie sich nicht abgeschottet, sondern ganz im Gegenteil, Weihnachtsfeiern für Einheimische geschmissen, dafür war sie bekannt. Und da hat sie auch einfach die Nachbarn eingeladen, nicht nur Promis. Viele Menschen kannten sie also wirklich persönlich und deshalb war es schon beim ersten Trauerzug am Samstag sehr emotional. Tränen, Applaus, Gesang, die Menschen trauern da wirklich um ihre Bonnie Tyler.
0: Eine ganz, ganz große, die da jetzt leider nicht mehr da ist. Danke, Philipp, für die Infos aus London zur heutigen Beisetzung von Bonnie Tyler in ihrer Heimat in Wales. Und jetzt lassen wir sie nochmal hochleben. Wir hören sie. Hier ist Bonnie Tyler.

0: und das ist keine gute Statistik für uns, das Verhalten im Straßenverkehr hier bei uns in Berlin. Das wird in den letzten Jahren immer aggressiver. Gleich eins der Themen bei Nico Engelage in Hauptstadt kompakt.
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2: Ich brauche nur jemanden zu sehen und schon weiß ich über ihn Bescheid. Brauche mit jemandem nur ein paar Worte zu wechseln und schon weiß ich, mit wem ich es zu tun habe. Ich brauche über jemanden nur dieses oder jenes zu hören und schon weiß ich, was für ein Mensch er ist. Mein Gott, es ist erschreckend, wie schnell ich jemanden zu kennen glaube und wie lange es dauert, bis ich mein voreiliges Urteil ändere.
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15: Mit Nico Engelage, guten Tag. Das Verhalten im Straßenverkehr wird aggressiver. Einer Langzeitstudie zufolge haben sich nahezu alle untersuchten Werte seit 2023 verschlechtert. So geben inzwischen 47% der Autofahrer an, manchmal zu drängeln. 2023 waren es noch 36%. Auch bei Radfahrern nimmt das Fehlverhalten zu. 43% erzwingen demnach gelegentlich die Vorfahrt. Wohnungslose können sich heute erstmals direkt in einer Tagesstätte in Pankow ins Wählerverzeichnis eintragen lassen und bei Bedarf gleich per Briefwahl abstimmen. Das Pilotprojekt des Bezirkswahlamts und der Diakonie soll den Zugang zur Abgeordnetenhauswahl erleichtern. Wichtig ist ein amtlicher Lichtbildausweis. Die Wahl findet am 20. September statt. In Berlin werden immer weniger Falschparker abgeschleppt. 2025 landeten rund 68.000 Autos am Haken, 24% weniger als noch 2022. Am häufigsten wurde in Mitte abgeschleppt, dort waren es gut 13.000 Fahrzeuge. Allerdings merken viele Bezirke an, dass der vermeintliche Rückgang daran liegen könnte, dass es zu wenig verfügbare Abschleppwagen gibt. Besonders häufig abgeschleppt werden laut eines privaten Abschleppdienstes Carsharing-Autos.
0: Dankeschön, Nico. Ja, das Sommerwetter lässt uns heute zum Start in die letzte Sommerferienwoche so ein bisschen im Stich. Viele Wolken sind unterwegs, immer mal wieder kommt auch etwas Regen zu uns runter. 18 Grad die aktuelle Temperatur und auch morgen am Dienstag und am Mittwoch heißt es. Dichte Wolken, immer mal wieder ein bisschen Regen und Topwerte von um die 20 Grad. Hier ist heute Badiso mit dem Verkehrsservice und auf der A10 westlicher Berliner Ring, da ist in Höhe der Baustelle bei Tölpitz ein Fahrzeug liegen geblieben. Aktuell haben wir Stau Richtung Dreieckhavelland von rund 45 Minuten. Auf der A113 stadteinwärts, da gab es einen Unfall. Die Autobahn ist kurz vor der Anschlussstelle Waltersdorfer Chaussee gesperrt. Hier sind es rund 40 Minuten mehr. A103, Abzweig Zehlendorf, zwischen Philanderstraße und Saarstraße. Da sind in beiden Richtungen die mittleren und linken Spuren für Tunnelwartungsarbeiten gesperrt. Das Ganze dauert auch noch bis nächste Woche Dienstag und nochmal 15 Minuten auf dem Stadtring Richtung Neukölln. Stau zwischen Detmolder Straße und Albuinstraße. Ihnen unterwegs eine gute, vor allem auch sichere Fahrt. Kommen Sie gut an.
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0: Ja, und wir haben was richtig, richtig Tolles für Sie. Wir schicken Sie mit Begleitung in den Friedrichstadtpalast zur Grand Show Blinded by Delight. Und wie Sie die Freitickets dafür hier bei uns gewinnen können, das hören Sie gleich. Unter anderem nach Nick Kershaw, Wouldn't It Be Good?

0: Leonie, don't worry auf ihrem Radio Paradiso um gleich 19 Minuten vor 4 und wir haben was richtig Tolles für Sie zu gewinnen. Jetzt dann zum langsamen Ende der Sommerferien. Atemberaubende Show-Einlagen und spektakuläre Kostüme inmitten grandioser Traumwelten und das auf der größten Theaterbühne der Welt. Das ist Blinded by Delight, die aktuelle Grand Show im Friedrichstadtpalast und genau dahin laden wir Sie mit Begleitung ein. Die Show ist wieder mal ein Riesenerfolg, begeistert auch unseren ehemalig regierenden Bürgermeister Klaus Wowereit.
1: Sowas gibt's in Europa nicht normal und Las Vegas, da muss sich Berlin auch nicht verstecken.
0: Nö, absolut. Also versuchen Sie Ihr Glück. 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

Sommermusik zum heute leider so gar nicht sonnigen Wetter. Das Eis gibt's nicht in the sunshine, es gibt's heute eher drinnen im Trockenen. Wenn Sie rausgehen, den Regenschirm mitnehmen, keine schlechte Idee.

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7: Es ist 16 Uhr.
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9: Ich bin Babette Büchner. Der Regen hat geholfen. Die Lage im Waldbrandgebiet an der belgisch-deutschen Grenze hat sich etwas entspannt. Der Brand im belgischen Naturschutzgebiet Hohes Venn war gestern bis auf 300 Meter an die deutsche Grenze herangerückt.
10: Das Feuer aus Belgien ist bisher nicht weiter Richtung Monschau in der Eifel vorgerückt. Regen und ausbleibender Wind wirken sich derzeit positiv aus, wie es von der Monschauer Einsatzleitung hieß. Man habe die Situation etwas entschärfen können. Die Menschen aus dem grenznahen Ortsteil Kalter Herberg, die evakuiert worden waren, können aktuell noch nicht in ihre Häuser zurück. Die Evakuierung wird noch aufrechterhalten. Mit rund 3000 Hektar Fläche handelt es sich um einen der größten Waldbrände in der Geschichte Belgiens. Tine Klimach, Nachrichtenredaktion.
9: In der Bundeswehr gab es im Juli so viele Soldaten wie seit 13 Jahren nicht mehr. Ende des Monats gab es rund 186.700 Männer und Frauen in der Truppe, teilte das Verteidigungsministerium mit. Im Vergleich zum Vorjahresmonat sei das ein Plus von 2%. Das Personalziel für dieses Jahr ist damit erreicht. In Deutschland ist der Tankrabatt ausgelaufen. Polen führt dagegen jetzt neue Hilfen ein. Ab heute gelten dort ein festgelegter Maximalpreis und eine reduzierte Mehrwertsteuer.
11: Mit dem neuen Spritpreispaket möchte Polens Regierung zumindest vorübergehend finanzielle Erleichterung schaffen für die vielen Bürger, die in diesen Tagen mit dem Auto aus dem Urlaub zurückkehren. Die Regelung gilt für 2 Wochen bis Ende August. Dann beginnt das neue Schuljahr. In Polen zahlt man heute für den Liter Super umgerechnet 1,67 Euro. Das sind 61 Cent weniger als in Deutschland. Und das wird sicher auch deutsche Tanktouristen sehr interessieren. Aus Warschau, Doris Heimann.
9: Eines der wichtigsten Infrastrukturprojekte in Deutschland taucht unter die Elbe. Zwischen Wewelsfleth in Schleswig-Holstein und Wischhafen in Niedersachsen ist der Südlink-Tunnel zur Unterquerung des Flusses fertig. Schleswig-Holsteins Ministerpräsident Daniel Günther und der niedersächsische Umweltminister Christian Meyer haben den symbolischen Tunneldurchschlag vollzogen. Die Stromautobahn soll die Energie von Windrädern komplett unterirdisch vom Norden in den Süden transportieren.
12: Herrn Pulli muss heute schon sein. 18 Grad die aktuelle Temperatur. Viele dichte graue Wolken sind unterwegs. Ab und an kommt auch ein bisschen Regen zu uns runter. So bleibt es heute bis in den Abend hinein. Und auch morgen am Dienstag durchwachsenes Wetter. Viele dichte Wolken, ab dem Mittag wieder ein bisschen Regen. Das Ganze bei 18 bis 20 Grad in der Spitze. Auf der A10 westlicher Ring, da ist in Höhe der Baustelle bei Tölplitz ein Fahrzeug liegen geblieben. Es staut sich Richtung Dreikafelland. Planen Sie mal eine Dreiviertelstunde mehr ein. Dann Vorsicht auf der A113 stadtauswärts. Hinter der Stubenrauchstraße steht ein defektes Fahrzeug auf der rechten Spur. A103, Abzweig Zehlendorf, zwischen Philanderstraße und Saarstraße. Da sind in beiden Richtungen die mittleren und linken Spuren für Tunnelwartungsarbeiten gesperrt. Das Ganze dauert wohl noch bis nächste Woche Dienstag. Und Stadtring Richtung Neukölln. Hier sind es 15 Minuten zwischen Detmolder Straße und Albuinstraße. 10 Minuten auf dem Stadtring Richtung Wedding zwischen Innsbrucker Platz und Schmargendorf. Ihnen unterwegs eine gute, vor allem auch sichere Fahrt. Kommen Sie gut an.
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12: Vor genau 30 Jahren, da lag es erstmals in den Fachmärkten zum Kaufen bereit. Das allererste Smartphone. Und wie das damals aussah, wie smart das damals schon war und vor allem auch wie teuer, darüber sprechen wir hier gleich nach Holly Humberstone, To Love Somebody und das hier mit Your. Hier sind die 80er mit If I Was.

Gefühl, das auch so eine Sommerliebe mit sich bringt. Holly Humberstone, To Love Somebody auf ihrem Radio Paradiso, 11 Minuten nach 4 und es war vor genau 30 Jahren. Es war knapp 400 Gramm schwer, 4 Zentimeter dick und mit einer computerähnlichen Tastatur und mit einem schwarz-weiß Display. So sah das Handy aus, das vor 30 Jahren die goldene Ära der Smartphones einleitete. Der Produzent, nicht Apple, kein

0: S-Unternehmen, sondern der dominierende Anbieter auf dem Mobilfunkmarkt. Wir halten das alles alle damals. Es war ein Nokia. Simeon Müller aus der Paradiso-Redaktion. Simeon, erklär mal, erzähl gerne mal, beschreib gerne mal, was war das damals für einen Teil?
1: Also das war der Nokia 9000 Communicator und der sah schon ganz anders aus als ein heutiges Smartphone. Auf den ersten Blick nehme ich erstmal wie ein etwas zu groß und zu dick geratenes Handy mit ganz normalen Zahlentasten. Aber das Besondere war, man konnte es aufklappen wie ein Buch und dann war innen ein breiter Bildschirm und eine komplette Tastatur wie bei einem Computer. Der Bildschirm zeigte zwar nur Graustufen und eine Kamera gab es auch noch nicht, aber trotzdem war die Idee an sich revolutionär.
0: Das auf jeden Fall. Und was konnte das Ding denn schon? Also wie smart war das damals?
1: Also für 1996 schon ziemlich smart. Man konnte damit E-Mails schreiben, SMS sowieso, faxen und tatsächlich auch ins Internet schon. Das war zwar super langsam, aber es ging. Da drin war auch ein richtiger Computerprozessor verbaut, im Prinzip ein PC im Taschenformat. Und der Werbespruch damals war auch das Büro in der Hosentasche. Geplant war der Brock nämlich eigentlich für Geschäftsleute, die viele Termine hatten. Und ganz billig war das Handy auch nicht. Für 2700 D-Mark kam es in den Handel, also rund 1350 Euro.
0: Boah, ja, ich meine, so viel kosten die Smartphones heute ja auch ungefähr. Auch wenn sie natürlich deutlich besser sind und mehr können, aber schon auch für damals eine ordentliche Stange Geld. Dankeschön, Simeon, für die Infos. Sie hören ihr Radio Paradiso. Gut gelaunt durch den Montagnachmittag jetzt mit den Früh-90ern. Hier sind Ace of Base und The Sign.

Ganz toller Song aus den frühen 80ern. Michael Jackson mit Human Nature. Auf ihr Radio Paradiso. Die besten Hits mit der meisten Abwechslung am Montagnachmittag. Und dieser Song hat einen tollen Titel. Ist irgendwie auch ein tolles Motto. Joris, Herz über Kopf. Was?

0: Ganze 3 Jahre lang wurde es saniert. Morgen macht es dann wieder auf. Das Aquarium des Berliner Zoos. Gleich eins der Themen bei Nico Engelage in Hauptstadt kompakt.
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2: Bischof Franz Hengsbach. Eine Gewissensentscheidung. Habe ich ohne wichtigen Grund eine Sitzung besucht? Habe ich ohne wichtigen Grund zu einer Sitzung eingeladen? Habe ich ohne wichtigen Grund durch eine Wortmeldung eine Sitzung verlängert und somit mich und andere von der Familie ferngehalten? Lieber Gott, hilf mir, mein großes Maul zu halten, bis ich weiß, worüber ich rede.
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13: Mit Nico Engelage. Guten Tag. Das Aquarium des Berliner Zoos ist zurück. Nach 3-jähriger Sanierung öffnet es morgen am Dienstag wieder seine Tore. Rund 20.000 Tiere aus etwa 1.000 Arten gibt es zu bestaunen. Die Fische, Reptilien, Amphibien und Insekten verteilen sich auf 3 Besucheretagen. Der Zeitpunkt für die Wiedereröffnung könnte nicht besser sein. Morgen feiert das unter Denkmalschutz stehende Aquarium seinen 113. Geburtstag. 5 Wochen vor der Berliner Abgeordnetenhauswahl konnten ausländische Berlinerinnen und Berliner symbolisch ihre Stimme abgeben. Der Migrationsrat organisierte die Aktion in 6 Spätis und warb damit für mehr politische Beteiligung von Menschen ohne deutschen Pass. Viele von ihnen dürfen bei der Abgeordnetenhauswahl nicht wählen. Außerdem forderte das Bündnis eine uneingeschränkte Sonntagsöffnung für Spätis. Ein neues KI-Tool lässt Berlinerinnen und Berliner eigene Ideen für die Zukunft des Tempelhofer Feldes visualisieren. Mit 3 Fragen zur Bebauung, Feldmitte und Atmosphäre erstellt die Anwendung individuelle Entwürfe. Die Entwickler wollen damit zeigen, was mit KI möglich ist. Künftig können Nutzer die Entwürfe auch bewerten und darüber abstimmen.
0: Dankeschön, Nico. 19 Grad, bewölkt und ab und zu verregnet. So lässt sich das Wetter ganz kurz, ganz spitz zusammenfassen. Und so bleibt es heute auch bis in den Abend hinein. Auch heute Nacht phasenweise leichter Regen, genauso morgen. Am Dienstag in den Morgenstunden bleibt es trocken. Ab dem Mittag sind dann nochmal ein paar Regenwolken unterwegs. Das Ganze bei Topwerten von 18 bis 20 Grad. Vorsicht bitte weiter auf der A113 stadtauswärts. Hinter der Stubenrauchstraße steht ein defektes Fahrzeug auf der rechten Spur. Dann A103 Abzweig Zehlendorf. Zwischen Philanderstraße und Saarstraße sind in beiden Richtungen die mittleren und linken Spuren für Tunnelwartungsarbeiten gesperrt. Die Arbeiten dauern bis nächste Woche Dienstag. Und Stadtring in beiden Richtungen. Wir haben Staus an der Baustelle oder an den Baustellen zwischen Innsbrucker Platz und Albuinstraße. Im Moment jeweils 15 Minuten mehr. Ihnen unterwegs eine gute, vor allem auch sichere Fahrt. Kommen Sie gut an.
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0: Angst zu haben, das ist ja prinzipiell nichts Schlechtes. Es ist ein Schutzmechanismus, aber wann es denn auch mal gut ist, die Angst zu überwinden? Das hören Sie gleich hier, und zwar bei Beziehungsexperte Hergen von Hofting in der Coaching-Etage nach Soul Asylum, die 90er, Runaway Train und jetzt rein in die 80er. Hier ist die Fiction Factory, Feels Like Heaven. Schönen Montag.

0: Soul Asylum, Runaway Train an ihrem Montagnachmittag.
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2: Mut tut gut. Gibt es etwas, vor dem Sie schon ewig Bammel haben? Ein Gespräch, das längst überfällig ist? Eine Entscheidung, die Sie immer wieder vor sich herschieben? Oder haben Sie einen Traum, den Sie bislang nicht erfüllt haben? Wenn Sie glauben, mutige Menschen hätten einfach keine Angst, dann liegen Sie falsch. Fragen Sie einmal jemanden, der ein Unternehmen gegründet, eine schwere Krankheit überstanden oder einen Neuanfang gewagt hat. Dann hören Sie in der Regel nicht von Angstlosigkeit. Eher davon, wie groß die Angst war und dass Sie trotzdem losgegangen sind. Mut beginnt nämlich genau dort, wo die Angst noch da ist. Angst ist kein Fehler unseres Gehirns. Sie will uns schützen. Problematisch wird es erst, wenn sie anfängt, unser ganzes Leben zu bestimmen. Dann sagen wir Einladungen ab, verschieben Entscheidungen oder bleiben in Beziehungen und Berufen, die uns schon längst nicht mehr gut tun. Warten Sie nicht auf den einen großen, mutigen Moment, den gibt es leider selten. Hingegen kann oft schon ein kleiner Schritt Ihr ganzes Leben verändern. Ein Anruf, eine ehrliche Entschuldigung, ein Satz wie »So möchte ich nicht mehr weitermachen«. Mut wächst dummerweise nicht vorher, da können Sie lange warten. Er wächst unterwegs. Dann sendet jeder kleine Schritt Ihrem Gehirn eine wichtige Botschaft. Oh, ich kann ja mehr, als ich gedacht habe. Selbstvertrauen entsteht nicht durch Nachdenken, sondern durch Erfahrungen. Es muss ja gar nicht sofort die riesige Herausforderung sein, die Sie bewältigen. Schon eine einzige kleine mutige Entscheidung macht oft den entscheidenden Unterschied. Nelson Mandela hat es gut auf den Punkt gebracht. Mut ist nicht die Abwesenheit von Angst, sondern der Triumph über sie.
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2: Und wenn Sie eine persönliche Beratung wünschen, schreiben Sie mich gerne an unter www.beziehungscoach-berlin.de.

singt Sir Elton John auf ihrem Radio Paradiso. Und auch die nächsten Tage bleibt's doch eher dabei. Wir müssen uns wetterfest kleiden, auch morgen am Dienstag. Dichte Wolken, ab und zu ein bisschen Regen, ebenso auch am Mittwoch durchwachsenes Wetter. Mit ein bisschen Regen, 20 Grad maximal. Ab dem Donnerstag dann wieder sonniger und trockener. Die Werte klettern diese Woche noch auf angenehme 25 Grad.

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8: Ich bin Babette Büchner. Das Wetter hilft mit. Bisher konnten die Einsatzkräfte verhindern, dass der Brand im belgischen Naturschutzgebiet Hohes Venn weiter an die deutsche Grenze heranrückt. Die Bürgermeisterin von Monschau sagte, die Lage sei unverändert. Der Regen habe gut getan, aber habe das Feuer natürlich nicht gelöscht. Die 30 evakuierten Einwohner könnten deshalb noch nicht zurück in ihre Häuser. In Deutschland ist der Anteil junger Menschen ohne Job oder Ausbildungsplatz leicht gestiegen. Im vergangenen Jahr waren es 10% der 20- bis 24-Jährigen, berichtet das Statistische Bundesamt. Im Jahr zuvor waren es 9,5%.
9: Viele der jungen Menschen sind arbeitssuchend oder stehen kurz vor Studium oder Ausbildung, laut Bildungsbericht. Aber fast 2/3 stehen dem Arbeitsmarkt nicht zur Verfügung, wegen Betreuungspflichten und gesundheitlicher Probleme. Dadurch gingen wichtige Fachkräfte verloren, so die gewerkschaftliche Hans-Böckler-Stiftung. Abhilfe könne eine echte Ausbildungsgarantie bringen. Bei den Arbeitsagenturen müsste die Förderung im Mittelpunkt stehen, statt Sanktionen und Druck, sagt der Sozialverband Deutschland, um beim Einstieg in die Arbeit zu unterstützen. Aus Berlin, Tine Klimach.
8: Der Zwischenfall mit einer Boeing am Münchner Flughafen war offenbar deutlich gefährlicher als zunächst bekannt. Ein Luftfahrtexperte sagt jetzt, der Airport sei am Samstag nur haarscharf an einer Katastrophe vorbeigeschrammt.
10: Die Maschine der Vietnam Airlines war erst hinter dem Ende der Startbahn abgehoben. Dabei hätte es nach Einschätzung eines Luftfahrtexperten zu einer Katastrophe mit hunderten Toten kommen können. Die Maschine war offenbar mit zu geringer Geschwindigkeit auf der Startbahn unterwegs. Beim Start setzte dann das Heck auf und wurde schwer beschädigt. Warum die Crew den Start nicht rechtzeitig abgebrochen hat, untersucht jetzt die Bundesstelle für Flugunfalluntersuchung. Die Passagiere blieben unverletzt. Aus München, Fabian Schaffer.
8: Es gibt Fortschritte bei einem der wichtigsten Infrastrukturprojekte Deutschlands. Der Südlink-Tunnel zur Unterquerung der Elbe zwischen Wewelsfleth in Schleswig-Holstein und Wischhafen in Niedersachsen ist fertig. Bis Ende 2028 soll Südlink 10 Millionen Haushalte mit Strom versorgen können. Die rund 700 Kilometer lange Stromleitung soll die Energie von Windrädern komplett unterirdisch vom Norden in den Süden transportieren.
11: Ja, mit Sonne werden wir heute nicht verwöhnt zum Feierabend. Dichte graue Wolken sind über uns. Ab und zu kommen ein paar kleine Regentröpfchen runter. Die Temperaturen an der Grenze von gerade so okay. 18 Grad messen wir im Moment. 20 Grad morgen am Dienstag die Top-Temperatur. Ansonsten genauso wie heute. Viele dichte Wolken unterwegs und im Tagesverlauf gibt's auch hier immer mal wieder etwas Regen. Ein bisschen Geduld auf der A113 stadtauswärts. Hinter der Stubenrauchstraße steht ein defektes Fahrzeug auf der rechten Spur. Im Moment 10 Minuten Stau. Dann A103 Abzweig Zehlendorf. Zwischen Philanderstraße und Saarstraße sind in beiden Richtungen die mittleren und linken Spuren für Tunnelwartungsarbeiten gesperrt. Die Arbeiten dauern bis voraussichtlich nächste Woche Dienstag. Auf dem Stadtring Stau in beiden Richtungen an den Baustellen zwischen Innsbrucker Platz und Albuinstraße jeweils 15 Minuten mehr. Und in Charlottenburg in der Zeit von 17.30 Uhr bis 19 Uhr fährt ein Fahrradkorso vom Saviniplatz mehrfach über die Kantstraße zwischen Kaiser-Friedrich-Straße und Joachimsthaler Straße zurück zum Saviniplatz. In dieser Zeit dann dort mit Einschränkungen rechnen. Ihnen unterwegs eine gute, vor allem auch sichere Fahrt. Kommen Sie gut an.
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11: Und ich muss sagen, für mich ist es ein mittelschwerer Skandal. Aber in einigen Supermärkten hier bei uns gibt es tatsächlich jetzt schon die ersten Weihnachtsnaschereien zu kaufen. Viel zu früh oder kann nicht früh genug damit losgehen? Welche der Meinungen hier da so bei uns im Team existieren? Darum ging es auch heute früh in der Frühstücksrunde. Da hören wir hier gleich nochmal rein. Nach Hertz und Purple Disco Machine unter anderem Wonderful Life und das jetzt die frühen 80er. Toto, Afrika.

0: Seal, die 90er, Kiss from a Rose. Einen schönen Montagfeierabend und auch wenn wir noch in den Sommerferien sind, in den letzten Zügen der Sommerferien hier bei uns in Berlin und Brandenburg, in den Supermärkten, na, da gibt's vielleicht fast schon einen kleinen Skandal.
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2: Allerdings hat's wohl keine Zeit mehr für manche Supermärkte mit dem Weihnachtsgebäck.
3: Ja.
2: Letzte Woche ist schon sowas aufgetaucht. Ich mag's gar nicht aussprechen. Dominosteine, Lebkuchen in den Supermärkten. Ja, eigentlich schon lecker, aber jetzt wäre das jetzt schon was
4: für uns. Schon ein bisschen zu früh.
3: Ja, aktiv kaufen würde ich es jetzt nicht.
0: Also ich glaube, man muss ja jetzt anfangen, wenn man so einen Weihnachtsstollen backen will. Ne? Den muss man ja so extrem früh backen, dass der dann irgendwie durchgezogen ist und fertig ist.
2: Der Konditormeister.
0: Aber das jetzt, ja, ich meine, meine Mehlhände. Aber das jetzt schon zu verkaufen, finde ich krass. Wir haben noch Sommerferien. Also,
2: ja.
0: Ich denke,
3: Vorfreude ist die beste Freude, ne?
2: Ja. Du bist da positiv, Laura. Das finde ich ja gut. Wann fängst du denn an, so die ersten Dominosteine zu verzehren?
3: Schon im Oktober. Tatsächlich, ja.
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0: Wie viele Gäste gab es im ersten Halbjahr? Nicht bei uns in Berlin, sondern am Flughafen, am BER. Mehr oder weniger als im letzten Jahr? Gleich eins der Themen bei Nico Engelage in Hauptstadt kompakt.
1: 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Die größten Worte der Menschheitsgeschichte. 1971 wird Bundeskanzler Willy Brandt der Friedensnobelpreis verliehen. Aus seiner Dankesrede.
2: Unsere parlamentarische Demokratie hat 20 Jahre nach ihrer Gründung ihre Fähigkeit zum Wandel bewiesen und damit ihre Probe bestanden. Unser Volk braucht wie jedes andere seine innere Ordnung. In den 70er Jahren werden wir aber in diesem Lande nur so viel Ordnung haben, wie wir an Mitverantwortung ermutigen. Wir wollen mehr Demokratie wagen.
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9: Mit Nico Engelage. Guten Tag. Der Berliner SPD-Spitzenkandidat Steffen Krach will die Drogen- und Suchthilfe deutlich ausbauen. Für 2027 schlägt er zunächst 1 Million Euro zusätzlich vor. Bis 2030 soll die Summe auf bis zu 25 Millionen Euro pro Jahr steigen. Geplant sind unter anderem 1000 zusätzliche Housing-First-Plätze, mehr Prävention und rund um die Uhr geöffnete Drogenberatungsangebote und Konsumorte. Im Jahr 2025 starben in Berlin rund 300 Menschen an den Folgen eines Drogenkonsums. Das ist ein Höchststand. Weniger Betrieb am BER. Im ersten Halbjahr sind rund 11,9 Millionen Passagiere gestartet oder gelandet. Das waren etwa 145.000 weniger als im gleichen Zeitraum des Vorjahres. Auch bei den Starts und Landungen gab es einen Rückgang. Etwa 89.500 wurden gezählt, knapp 3.000 weniger als 2025. Die Menge der transportierten Luftfracht ging ebenfalls zurück. Eine Plüschbratwurst mit Hut sorgt derzeit im Berliner KDW für Begeisterung. Die britische Stofftiermarke Jellycat hat dort eine interaktive Verkaufsfläche im Stil eines Volksfests eröffnet. Rund 100 Fans standen zur Eröffnung Schlange. Neben Bratwürsten gibt es unter anderem Zuckerwatte, Brezeln und Eiskaffee als Kuscheltiere.
0: Dankeschön, Nico. Nun, so ein Indoor-Volksfest ist jetzt zum Feierabend vielleicht auch keine schlechte Idee. Ansonsten das Wetter doch eher so ein bisschen durchwachsen. Immer mal wieder kommen ein paar kleine Regentröpfchen zu uns runter heute Abend und auch in der kommenden Nacht. 18 Grad messen wir im Moment und auch morgen am Dienstag bleibt es durchwachsen, dicht bewölkt. Im Tagesverlauf immer mal wieder Regen. Das Ganze bei 18 bis 20 Grad in und um Berlin. Vorsicht bitte auf der A111 stadteinwärts. Hinter der Schulzendorfer Straße ist die rechte Spur wegen eines defekten Fahrzeugs gesperrt und auch eine Ölspur ist auf der Fahrbahn. A103 Abzweig Zehlendorf zwischen Philanderstraße und Saarstraße sind in beiden Richtungen die mittleren und linken Spuren für Tunnelwartungsarbeiten gesperrt. Die Arbeiten dauern hier bis voraussichtlich nächste Woche Dienstag. Dann Stadtring. In beiden Richtungen haben wir Staus an den Baustellen zwischen Innsbrucker Platz und Albuinstraße. 15 Minuten obendrauf. Und Charlottenburg. Von jetzt an bis 19 Uhr fährt ein Fahrradkorso vom Saviniplatz mehrfach über die Kantstraße bis Kaiser-Friedrich-Straße und Joachimsthaler Straße und dann zurück zum Saviniplatz. Ihnen unterwegs eine gute, vor allem auch sichere Fahrt. Kommen Sie gut an.
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0: Und jetzt am Wochenende, letzten Samstag, da gab es nicht nur einen spektakulären 4:1 Heimsieg der Hertha. Es gab im Olympiastadion auch zum ersten Mal eine Spieltagsführung durch das Stadion. Ich durfte da die Premiere begleiten und dazu gleich mehr hier, unter anderem nach Olivia Dean, Man I Need. Und das hier sind die 80er, Phil Collins mit Two Hearts, 17:35 Uhr.

0: on the Moon auf ihrem Radio Paradiso und kurz vor dem Heimspiel bei Hertha BSC am Spielfeldrand im Olympiastadion stehen. Die Sitze der Auswechselbank testen und auch im Allerheiligsten in der Kabine die Vorbereitungen begutachten. All das ist bei Hertha ab dieser Saison möglich, nicht nur für die Spieler, sondern auch für alle. Ab sofort gibt es nämlich bei allen Heimspielen der alten Dame Spieltagsführungen durch das Stadion. Und ich durfte letzten Samstag bei der allerersten mit dabei sein, bei der Premierenführung sozusagen. Und getroffen habe ich da auch eine sehr, sehr nette Familie, eine Gastfamilie kann man sagen. Es waren Fans aus Heidenheim, die die Tour mitgemacht haben. Und mit denen habe ich mich ein bisschen unterhalten. Hören wir mal rein.
1: Ja, Sport, ja, Fußball verbindet, sagt man ja so schön. Deswegen waren heute bei der ersten Spieltagstour von Hertha BSC im Stadion nicht nur Hertha-Fans mit dabei, sondern tatsächlich auch eine Familie aus Heidenheim, die Familie Finsing. Ihr seid auch standesgemäß im Auswärtstrikot vom 1. FC Heidenheim hier unterwegs. Ich habe sogar gesehen, die Mama mit dem Trikot von
2: Sessa,
1: ja, der heute im blau-weißen Trikot auflaufen wird. Wie lange seid ihr in Berlin und wie kam es dazu, dass ihr dann auch hier die Stadiontour mitmacht?
2: Wir sind seit Freitag hier, seit gestern, bleiben bis morgen und ich habe einfach geschaut, ob es eine Stadionbesichtigung gibt am heutigen Tag, wenn wir schon da sind, und hatten dann Glück mit der Spieltagsbesichtigung und ich wusste nicht, dass es die allererste ist.
1: Manchmal braucht man ein bisschen Glück. Was hat euch denn jetzt am besten gefallen im Olympiastadion?
3: Also ich fand die Kabinen und dass man einfach draußen auf dem Spielfeld war, fand ich geil.
1: Was hat dir am besten gefallen?
4: Also ich finde so die Ausmaße von dem Olympiastadion gewaltig und was alles an Katakomben gibt, dass man direkt runter reinfahren kann. Das ist schon Wahnsinn, was da gebaut worden ist.
1: Seid ihr auch öfter mit Heidenheim mal auswärts unterwegs? Ja, seid ihr Auswärtsfahrende?
4: Ja, wir sind öfters mal unterwegs. Uns hat immer in Freiburg sehr gut gefallen oder Dortmund. Jetzt sind wir mal in der Hauptstadt gelandet, was jetzt wirklich auch sehr, sehr imposant ist.
1: Euer Tipp noch, ich gehe einmal durch, für das heutige Spiel ausgestrahlt. Wir wissen ja jetzt schon, wie das Ergebnis wird, wenn das hier im Radio läuft. Aber jetzt sind wir noch kurz vor Anpfiff. Also, wie geht's heute aus?
2: Ich sag 1-2.
1: Für Heidenheim, okay.
3: Ich sag 2-4.
1: Auch für Heidenheim, okay.
4: Ich war auch bei 1-2. Natürlich für einen Heidenheimer Sieg, klar.
1: Okay, gut. Dann hoffen wir auf ein gutes Spiel. Danke euch für eure Zeit und viel Erfolg.
0: Ja, die Tipps waren ein Glück aus unserer Sicht. Alle falsch. Hertha hat das Spiel mit 4-1 gewonnen. Wenn Sie mal mit dabei sein wollen bei so einer Führung, dann müssen Sie ein bisschen früher aufstehen. Um 9.45 Uhr startet die Führung am Spieltag und endet dann kurz vor der offiziellen Stadionführung. Aber ich kann echt sagen, das lohnt sich. Infos und Tickets finden Sie online unter olympiastadion.berlin.

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12: Ich bin Babette Büchner. Noch immer kämpfen die Einsatzkräfte in Belgien an der Grenze zu Deutschland mit einem riesigen Waldbrand. Die Lage im Naturschutzgebiet Hohes Venn ist statisch, hat sich also zumindest nicht verschlechtert.
13: Das Feuer aus Belgien ist bisher nicht weiter Richtung Monschau in der Eifel vorgerückt. Regen und ausbleibender Wind wirken sich derzeit positiv aus, wie es von der Monschauer Einsatzleitung hieß. Man habe die Situation etwas entschärfen können. Die Menschen aus dem grenznahen Ortsteil Kalter Herberg, die evakuiert worden waren, können aktuell noch nicht in ihre Häuser zurück. Die Evakuierung wird noch aufrechterhalten. Mit rund 3000 Hektar Fläche handelt es sich um einen der größten Waldbrände in der Geschichte Belgiens. Tine Klimach, Nachrichtenredaktion.
12: Der Oman soll zusammen mit dem Iran an einem Mechanismus für die Straße von Hormuz arbeiten. Bislang gibt es aber keine Einigung. US-Präsident Donald Trump hat jetzt mit drastischen Worten den Druck erhöht. Er sagte dem Sender Fox News, man werde den Oman in Grund und Boden bombardieren, wenn das Land den USA in die Quere komme. Der Oman ist bislang keine aktive Kriegspartei. Es gab einen Hackerangriff auf das Netz der Berliner Landesbehörden. Betroffen sind die Senatsverwaltung für Stadtentwicklung, Bauen und Wohnen sowie für Mobilität, Verkehr, Umwelt und Klimaschutz, teilte die Senatskanzlei mit. Beide wurden schon am Freitag aus Sicherheitsgründen vom Landesnetz isoliert. Ob zu dem Zeitpunkt schon Daten abgeflossen waren, ist noch unklar. Es wurde ein Krisenstab eingerichtet. Letzter Applaus für einen Weltstar. Mit ihren berühmtesten Songs und emotionalen Reden haben Familie und Freunde auf einer Trauerfeier Abschied von der britischen Sängerin Bonnie Tyler genommen.
14: Wales verabschiedet sich von einer absoluten Musikikone. Bonnie Tyler war nicht nur für große Rockhymnen wie Holding Out for a Hero bekannt, sondern auch dafür, dass sie nie vergessen hat, wo sie herkam. Bis zuletzt hatte sie im Ort Mumbles in der Nähe von Swansea ein Wohnhaus und hielt Kontakt zu Nachbarn und Mitbürgern. Wie schon am Samstag bei einem Trauerzug kamen tausende Fans nach Swansea, um Tyler die letzte Ehre zu erweisen. Als ihr Sarg an der Kirche eintraf, gab es lauten Applaus. Aus London, Philipp Detlefs.
12: Die Beisetzung fand anschließend im engsten Familienkreis statt.
15: Ja,
9: Sommer bleibt heute Abend und auch heute Nacht so ein bisschen durchwachsen. Zeitweise kommen ein paar Regentröpfchen zu uns runter und genau so geht es dann auch morgen durch den Dienstag hindurch. Viele Wolken unterwegs, zeitweise leichter Regen bei 17 bis 20 Grad.
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9: Oh, und wir haben was richtig Tolles für Sie. Wir schicken Sie in den Friedrichstadtpalast zu Blinded by Delight. Alle Infos dazu gleich hier, unter anderem nach Roxy Music. Hier sind die frühen 80er. More.

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1: Nicht durch Verzichten auf das Glück, das uns umgibt, werden wir weise, sondern indem wir weise werden, lernen wir unversehens auf manches Glück verzichten, das sich nicht mehr bis zu uns erhebt. So lässt das Kind, indem es wächst, ganz von selbst von den Spielen ab, an denen es keine Freude mehr hat. Und wie das Kind im Spielen mehr Dinge lernt als in der Arbeit, die man ihm auferlegt, so schreitet die Weisheit im Glück schneller, als sie im Unglück getan hätte.
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10: Mit Nico Engelage. Guten Abend. Das Verhalten im Straßenverkehr wird aggressiver. Einer Langzeitstudie zufolge haben sich nahezu alle untersuchten Werte seit 2023 verschlechtert. So geben inzwischen 47% der Autofahrer an, manchmal zu drängeln. 2023 waren es noch 36%. Auch bei Radfahrern nimmt das Fehlverhalten zu. 43% erzwingen demnach gelegentlich die Vorfahrt. Wohnungslose können sich heute erstmals direkt in einer Tagesstätte in Pankow ins Wählerverzeichnis eintragen lassen und bei Bedarf gleich per Briefwahl abstimmen. Das Pilotprojekt des Bezirkswahlamts und der Diakonie soll den Zugang zur Abgeordnetenhauswahl erleichtern. Wichtig ist ein amtlicher Lichtbildausweis. Die Wahl findet am 20. September statt. In Berlin werden immer weniger Falschparker abgeschleppt. 2025 landeten rund 68.000 Autos am Haken, 24% weniger als noch 2022. Am häufigsten wurde in Mitte abgeschleppt, dort waren es gut 13.000 Fahrzeuge. Allerdings merken viele Bezirke an, dass der vermeintliche Rückgang daran liegen könnte, dass es zu wenig verfügbare Abschleppwagen gibt. Besonders häufig abgeschleppt werden laut eines privaten Abschleppdienstes Carsharing-Autos.
11: Ja, immer besser die Regenjacke nochmal anziehen heute Abend, wenn es mit dem Hund nochmal rausgeht. Auch heute Nacht immer mal wieder leichter Regen mit dabei und auch morgen am Dienstag wechselhaftes Wetter, durchwachsenes Wetter, viele dichte Wolken in den Morgenstunden, kurz noch ein bisschen Sonne, ansonsten bleibt es doch ziemlich grau und vor allem gibt es immer mal wieder etwas Regen, vor allem ab dem Vormittag bis in den Abend hinein. Die Top-Temperaturen erwarten wir bei 17 bis 20 Grad.
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11: Jawohl, und liebevoll bringen wir sie durch den Montagabend hindurch mit den 80ern George Michael und Careless Whisper.

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1: 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Und das wird vielleicht auch ihre Kinder beschäftigen. Der Wehrdienst kommt wieder, wenn auch noch nicht verpflichtend. Aber doch bringt er viele junge Menschen dazu, kirchliche Beratung zum Dienst an der Waffe und zur Kriegsdienstverweigerung zu suchen. Fast alle der 20 evangelischen Landeskirchen, die berichten von einer steigenden Nachfrage in diesem Jahr und bauen ihr Angebot der Beratung noch aus. Die Landeskirche hier in Berlin und Brandenburg, die weist 18-Jährige sogar per Postkarte auf Beratungsmöglichkeiten hin. Bei anderen ist das in Planung. Auf der katholischen Seite hat die Organisation Pax Christi schon Ende letzten Jahres bundesweit neue Beratungsstrukturen aufgebaut. Mehrere evangelische Landeskirchen, die stellen heraus, dass die Verweigerung eines Dienstes an der Waffe auf einer persönlichen Gewissensentscheidung beruht. Jeder hat das für sich selbst zu entscheiden. Die Beratung, die ist eher eine seelsorgerliche Gewissensbegleitung und total ergebnisoffen. Und mit der Kirche verreisen, auch das gibt's. Der Kirchenkreis Charlottenburg-Wilmersdorf nämlich bietet genau sowas an. Eine spirituelle Herbstreise mit Meditation und Yoga mit leichten Übungen und mit Wandern auf der italienischen Insel Ischia. Die Reisezeit ist vom 5. bis zum 12. Oktober und alles ist ganz easy. Man fliegt ohne Gepäck direkt nach Neapel, nimmt dann die Fähre nach Ischia und wird dort vom Hotelbesitzer empfangen. Das Gepäck, Yogamatten, Wanderschuhe und so weiter, das wird alles mit dem Bus nach Italien transportiert. Wenn Sie mehr darüber wissen möchten, auch wie viel das Ganze kostet, können Sie sich gerne informieren auf der Homepage des Kirchenkreises Charlottenburg-Wilmersdorf unter www.cw-evangelisch.de. CW für Charlottenburg-Wilmersdorf, www.cw-evangelisch.de.

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7: Ich bin Babit Büchner. Noch immer kämpfen die Einsatzkräfte in Belgien an der Grenze zu Deutschland mit einem riesigen Waldbrand. Die Lage im Naturschutzgebiet Hohes Venn ist statisch, hat sich also zumindest nicht verschlechtert. Entwarnung gibt es aber noch nicht. Die etwa 30 evakuierten Einwohner aus Monschau können deshalb auch noch nicht zurück in ihre Häuser. Für morgen wird starker Wind erwartet. Darauf bereiten sich die Einsatzkräfte jetzt vor. Die Bundeswehr hatte im Juli so viele Soldaten wie seit 13 Jahren nicht mehr. Ende des Monats habe es rund 186.700 Männer und Frauen in der Truppe gegeben, teilte das Verteidigungsministerium mit.
8: Mehr Bewerbungen, mehr Einstellungen. Die Zahl der Männer und Frauen in der Bundeswehr wächst schnell genug, um die politisch vereinbarten Ziele zu erreichen. Es sollen in diesem Jahr bis zu 190.000 Soldaten werden. Derzeit dienen über 12.000 freiwillig Wehrdienstleistende und kurzdienende Zeitsoldaten als Teil des neuen Wehrdienstes. Das sind rund 6% mehr als im Vergleich zum Vorjahr. Und das Anschreiben zum Wehrdienst haben die allermeisten jungen Männer schon beantwortet, aber nur sehr wenige Frauen. Da sind es nur 4%. Aus Berlin, Tine Klimach.
7: In Deutschland ist der Tankrabatt ausgelaufen, in Polen laufen dagegen neue Hilfen an. Ab heute gelten dort ein festgelegter Maximalpreis und eine reduzierte Mehrwertsteuer.
9: Mit dem neuen Spritpreispaket möchte Polens Regierung zumindest vorübergehend finanzielle Erleichterung schaffen für die vielen Bürger, die in diesen Tagen mit dem Auto aus dem Urlaub zurückkehren. Die Regelung gilt für 2 Wochen bis Ende August, dann beginnt das neue Schuljahr. In Polen zahlt man heute für den Liter Super umgerechnet 1,67 Euro. Das sind 61 Cent weniger als in Deutschland. Und das wird sicher auch deutsche Tanktouristen sehr interessieren. Aus Warschau. Doris Heimann.
7: Die Thüringer Brombeer-Koalition aus CDU, SPD und BSW bröckelt. 2 von 15 BSW-Abgeordneten erklärten, dass sie CDU-Ministerpräsident Mario Vogt nicht mehr mittragen. Dieser stehe somit aktuell nur noch einer Minderheitsregierung vor. Die deutschlandweit einzige Brombeer-Koalition kam schon bisher nur auf 44 von 88 Sitzen im Erfurter Landtag.
10: Ja, bleibt heute Abend und auch heute Nacht so ein bisschen durchwachsen. Zeitweise kommen ein paar Regentröpfchen zu uns runter und genau so geht es dann auch morgen durch den Dienstag hindurch. Viele Wolken unterwegs, zeitweise leichter Regen bei 17 bis 20 Grad.
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10: Es ist schon wirklich extrem früh. Weihnachtsgebäck in den Supermärkten und das noch während die Sommerferien laufen. Wie wir das denn so finden, ob es vielleicht sogar jemand gut findet hier bei uns, das war Thema. Heute früh bei uns in der Radio Paradiso Frühstücksrunde. Da hören wir gleich nochmal rein. Unter anderem nach France Gall, Ella.

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1: Was ich am tiefsten verabscheue, ist die traurige Rolle des Zuschauers, der unbeteiligt tut oder ist. Man soll nie zuschauen. Man soll immer Zeuge sein, mittun, Verantwortung tragen. Der Mensch ohne mittuende Verantwortung zählt nicht.
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8: 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Guten Abend. Das Aquarium des Berliner Zoos ist zurück. Nach dreijähriger Sanierung öffnet es morgen am Dienstag wieder seine Tore. Rund 20.000 Tiere aus etwa 1.000 Arten gibt es zu bestaunen. Die Fische, Reptilien, Amphibien und Insekten verteilen sich auf 3 Besucheretagen. Der Zeitpunkt für die Wiedereröffnung könnte nicht besser sein. Morgen feiert das unter Denkmalschutz stehende Aquarium seinen 113. Geburtstag. Tag. 5 Wochen vor der Berliner Abgeordnetenhauswahl konnten ausländische Berlinerinnen und Berliner symbolisch ihre Stimme abgeben. Der Migrationsrat organisierte die Aktion in 6 Spätis und warb damit für mehr politische Beteiligung von Menschen ohne deutschen Pass. Viele von ihnen dürfen bei der Abgeordnetenhauswahl nicht wählen. Außerdem forderte das Bündnis eine uneingeschränkte Sonntagsöffnung für Spätis. Ein neues KI-Tool lässt Berlinerinnen und Berliner eigene Ideen für die Zukunft des Tempelhofer Feldes visualisieren. Mit 3 Fragen zur Bebauung, Feldmitte und Atmosphäre erstellt die Anwendung individuelle Entwürfe. Die Entwickler wollen damit zeigen, was mit KI möglich ist. Künftig können Nutzer die Entwürfe auch bewerten und darüber abstimmen.
9: Ja, besser die Regenjacke nochmal anziehen heute Abend, wenn es mit dem Hund nochmal rausgeht. Auch heute Nacht immer mal wieder leichter Regen mit dabei und auch morgen am Dienstag wechselhaftes Wetter, durchwachsenes Wetter. Viele dichte Wolken in den Morgenstunden, kurz noch ein bisschen Sonne, ansonsten bleibt es doch ziemlich grau und vor allem gibt es immer mal wieder etwas Regen, vor allem ab dem Vormittag bis in den Abend hinein. Die Top-Temperaturen erwarten wir bei 17 bis 20 Grad.
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9: Und ums Wunder der Liebe. Geht's genau jetzt mit unseren 80ern, mit den Eurythmics. The Miracle of Love.

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7: Ich bin Babette Büchner. Aufatmen in Monschau. Der Waldbrand aus Belgien rückt nicht weiter vor. Auch das Wetter hilft mit. Nicht nur der Regen hat die Einsatzkräfte unterstützt, sagte Feuerwehreinsatzleiter Philipp Krüger am Nachmittag.
8: Der Wind hat sich Gott sei Dank wieder etwas gedreht, zeigt aktuell nach Nordwesten. Somit sind die Lagen Mützenich und Monschau, wie man sieht, relativ wieder in Ordnung.
7: Eine Entwarnung gibt es aber bisher nicht. Die etwa 30 evakuierten Einwohner aus Monschau können deshalb auch noch nicht zurück in ihre Häuser. Die Bundeswehr hatte im Juli so viele Soldaten wie seit 13 Jahren nicht mehr. Ende des Monats habe es rund 186.700 Männer und Frauen in der Truppe gegeben, teilte das Verteidigungsministerium mit.
9: Mehr Bewerbungen, mehr Einstellungen. Die Zahl der Männer und Frauen in der Bundeswehr wächst schnell genug, um die politisch vereinbarten Ziele zu erreichen. Es sollen in diesem Jahr bis zu 190.000 Soldaten werden. Derzeit dienen über 12.000 freiwillig Wehrdienstleistende und kurzdienende Zeitsoldaten als Teil des neuen Wehrdienstes. Das sind rund 6% mehr als im Vergleich zum Vorjahr. Und das Anschreiben zum Wehrdienst haben die allermeisten jungen Männer schon beantwortet, aber nur sehr wenige Frauen. Da sind es nur 4%. Aus Berlin, Tine Klimach.
7: Die Thüringer Brombeer-Koalition aus CDU, SPD und BSW bröckelt. 2 von 15 BSW-Abgeordneten haben erklärt, dass sie CDU-Ministerpräsident Mario Vogt nicht mehr mittragen. Dieser stehe somit aktuell nur noch einer Minderheitsregierung vor. 13 BSW-Abgeordnete hatten zuvor dafür gestimmt, in der Regierungskoalition zu bleiben. Die deutschlandweit einzige Brombeer-Koalition kam schon bisher nur auf 44 von 88 Sitzen im Erfurter Landtag. Es hat einen Hackerangriff auf das Netz der Berliner Landesbehörden gegeben. Betroffen sind die Senatsverwaltung für Bauen und Wohnen und die Senatsverwaltung für Umwelt und Verkehr, teilte die Senatskanzlei mit. Beide wurden schon am Freitag aus Sicherheitsgründen vom Landesnetz isoliert. Ob zu dem Zeitpunkt schon Daten abgeflossen sind, ist noch unklar. Es wurde ein Krisenstab eingerichtet.
10: Graue Wolken begleiten sie durch den Wochenstart und wie es aktuell aussieht, scheinen die in den nächsten Tagen auch noch nicht locker lassen zu wollen. Auch morgen am Dienstag sollten sie sich wieder auf einen bedeckten Himmel einstellen. Viele normale Wolken und auch Regenwolken mit von der Partie. Das Ganze bei Temperaturen bis zu 20 Grad. Der Mittwoch macht genau da weiter. 20 Grad bewölkt, Regenschauer. Erst am Donnerstag gibt es wieder deutlich mehr Auflockerung. Da kommt die Sonne zum Vorschein. Viele Wolken ziehen sich zurück und auch die Regenwolken sollen bis dahin davongezogen sein. Das scheint dann auch am Freitag weiterhin freundlich zu bleiben.

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1: Ich wünsche dir offene Türen und Platz in deinem Haus. Für jene, die dich suchen, mach du das Beste draus. Ich wünsche dir, dass die Quelle, die deine Hoffnung speist, nicht trüb wird mit den Jahren, im Winter nicht vereist. Ich wünsche dir, dass der eine, der unsere Schritte lenkt, dir auch an grauen Tagen ein Stückchen Himmel schenkt.

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4: Ich bin Bobbit Büchner. Sie sind in mehreren Schichten im Einsatz. Auch heute Nacht kämpfen die Einsatzkräfte im belgischen Naturschutzgebiet Hohes Venn weiter gegen die Flammen. Das Feuer rückt im Moment zwar nicht weiter Richtung Monschau in der Eifel vor, eine Entwarnung gibt es aber noch nicht. Morgen soll es wieder windiger werden. Die etwa 30 evakuierten Einwohner aus Monschau können deshalb auch noch nicht zurück in ihre Häuser. In Deutschland ist der Anteil junger Menschen ohne Job oder Ausbildungsplatz leicht gestiegen. Im vergangenen Jahr waren es 10% der 20- bis 24-Jährigen, berichtet das Statistische Bundesamt. Im Jahr davor waren es 9,5%.
5: Auffällig in der Statistik ist, dass anders als in vielen anderen EU-Ländern hierzulande mehr junge Menschen in Großstädten ohne Job oder Ausbildungsplatz sind als auf dem Land, wo es in der Regel ja weniger Angebote gibt. Unabhängig von der Region wollen sich viele nach dem Schulabschluss oder Studium erstmal orientieren und zum Beispiel reisen oder sie warten auf den richtigen Studien- oder Ausbildungsplatz. Außerdem sind in Deutschland etwas mehr junge Frauen als Männer zwischen 20 und 24 ohne Beschäftigung. Diana Kramer, Nachrichtenredaktion.
4: Die Aggressivität im Straßenverkehr hat in den vergangenen Jahren weiter zugenommen. In einer Langzeitstudie des Gesamtverbands der deutschen Versicherungswirtschaft räumen immer mehr Autofahrer eigenes Fehlverhalten ein.
6: Drängeln, Ausbremsen, Schimpfen. Ein knappes Drittel der Autofahrer schert nach dem Überholen schon mal so dicht ein, dass der andere bremsen muss. Auch bei Radfahrern deutet die Umfrage auf ein zunehmend aggressives Verhalten hin. Über 40% von ihnen erzwingen demnach hin und wieder die Vorfahrt. Das Leben werde immer hektischer, das erzeuge Druck. So die Studienmacher. Auch die Nutzung des Smartphones am Steuer nimmt immer mehr zu. Jeder Vierte schreibt während der Fahrt zumindest ab und an Nachrichten. Aus Berlin, Tine Klimach.
4: Die am Boden messbare UV-Strahlung der Sonne nimmt laut einer neuen Untersuchung in ganz Europa zu. Hauptgrund dafür ist, dass es weniger Wolken gibt, teilte das Bundesamt für Strahlenschutz mit. Besonders betroffen sind demnach Mittel- und Westeuropa, darunter auch Deutschland. An 26 von 40 Messstationen gab es eine jährliche Zunahme der UV-Strahlung von 10-20%.
7: Ein Blick auf das Wetter morgen am Dienstag, wo Sie ein ähnliches Bild zu Gesicht bekommen wie jetzt auch schon am Montag. Es sind weiterhin viele, viele Wolken über Ihren Köpfen zu erkennen und auch einige Regenwolken sollen dann noch mit dabei sein. Viel Sonnenschein gibt es dadurch nicht, bei Temperaturen bis zu voraussichtlich 20 Grad und die Sonne lässt auch am Mittwoch nach wie vor zu wünschen übrig. Es geht mit einer dichten Wolkendecke und weiteren Niederschlägen weiter, abermals bei Topwerten bis zu 20 Grad, 24 Grad dann immerhin wieder am Donnerstag. Bis dahin sollen auch die Niederschläge davongezogen sein und die Sonne kommt wieder häufiger zum Vorschein.

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1: Worte von Dietrich Bonhoeffer zur Nacht. Gott, vergib allen Kleinglauben und alles Unrecht dieses Tages und hilf, dass ich gern denen vergebe, die mir Unrecht getan haben. Lass mich in Frieden unter deinem Schutz schlafen und bewahre mich. Ich wünsche Ihnen eine friedliche Nacht.

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1: Ich bin David Riemer. Die wechselhafte Wetterlage trägt zu einer weiteren Entspannung im Waldbrandgebiet an der belgisch-deutschen Grenze bei. Der Brand in einem belgischen Naturschutzgebiet war gestern bis auf 300 Meter an die deutsche Grenze herangerückt, was zu einer Evakuierung von rund 30 Bewohnern im Dorf Kaltenherberg geführt hatte.
2: Das Feuer aus Belgien ist bisher nicht weiter Richtung Monschau in der Eifel vorgerückt. Regen und ausbleibender Wind wirken sich derzeit positiv aus, wie es von der Monschauer Einsatzleitung hieß. Man habe die Situation etwas entschärfen können. Die Menschen aus dem grenznahen Ortsteil Kaltenherberg, die evakuiert worden waren, können aktuell noch nicht in ihre Häuser zurück. Die Evakuierung wird noch aufrechterhalten. Mit rund 3000 Hektar Fläche handelt es sich um einen der größten Waldbrände in der Geschichte Belgiens. Tine Klimach, Nachrichtenredaktion.
1: Der Oman soll zusammen mit dem Iran an einem Mechanismus für die Straße von Hormuz arbeiten. Bislang gibt es aber keine Einigung. US-Präsident Trump hatte jetzt mit drastischen Worten den Druck erhöht. Er sagte dem Sender Fox News, man werde den Oman in Grund und Boden bombardieren, wenn das Land den USA in die Quere komme. Der Oman ist bislang keine aktive Kriegspartei. Die im Boden messbare UV-Strahlung der Sonne nimmt laut einer neuen Untersuchung in ganz Europa zu. Hauptgrund dafür ist, dass es weniger Wolken gibt. Das teilte das Bundesamt für Strahlenschutz in Salzgitter mit.
3: Örtliche Messungen haben schon darauf hingedeutet. Jetzt bestätigen europaweite Daten einen besorgniserregenden Trend. An 26 von 40 Messstationen nahm die UV-Strahlung jährlich um 10-20% zu. Vor allem in Mittel- und Westeuropa, auch in Deutschland. Damit steigt das Gesundheitsrisiko, denn die ultraviolette Strahlung gilt als Hauptursache für Hautkrebs. Sie kann außerdem die Augen schädigen. Unter anderem wegen des Klimawandels gibt es weniger schützende Wolken. Die Experten vom Strahlenschutzamt fordern mehr Schattenplätze. Das helfe außerdem auch gegen Hitze, hieß es. Ursula Winkler, Nachrichtenredaktion.
1: Die Thüringer Brombeer-Koalition aus CDU, SPD und BSW bröckelt. 2 von 15 BSW-Abgeordneten erklärten, dass sie CDU-Ministerpräsident Vogt nicht mehr mittragen. Dieser stehe somit aktuell nur noch einer Minderheitsregierung vor. 13 BSW-Abgeordnete hatten zuvor dafür gestimmt, in der Regierungskoalition zu bleiben.
4: Graue Wolken begleiten sie durch den Wochenstart und wie es aktuell aussieht, scheinen die in den nächsten Tagen auch noch nicht locker lassen zu wollen. Auch morgen am Dienstag sollten sie sich wieder auf einen bedeckten Himmel einstellen. Viele normale Wolken und auch Regenwolken mit von der Partie. Das Ganze bei Temperaturen bis zu 20 Grad. Der Mittwoch macht genau da weiter. 20 Grad bewölkt, Regenschauer. Erst am Donnerstag gibt es wieder deutlich mehr Auflockerung. Da kommt die Sonne zum Vorschein. Viele Wolken ziehen sich zurück und auch die Regenwolken sollen bis dahin davongezogen sein. Das scheint dann auch am Freitag weiterhin freundlich zu bleiben.

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1: Gehe ruhig und gelassen durch Lärm und Hast und sei des Friedens eingedenk, den die Stille bergen kann. Stehe, soweit ohne Selbstaufgabe möglich, in freundlicher Beziehung zu allen Menschen. Äußere deine Wahrheit ruhig und klar und höre anderen zu, auch den Geistlosen und Unwissenden. Auch sie haben ihre Geschichte. Meide laute und aggressive Menschen. Sie sind eine Qual für den Geist.

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1: Ich bin David Riemer. Die Bundeswehr hat im Juli so viele Soldatinnen und Soldaten gezählt wie seit 13 Jahren nicht mehr. Zum Stichtag am 31. Juli habe es rund 187.000 Männer und Frauen in der Truppe gegeben. Das teilte das Verteidigungsministerium in Berlin mit. Im Vergleich zum letzten Juli gäbe es 2% mehr Soldaten.
2: Mehr Bewerbungen, mehr Einstellungen. Die Zahl der Männer und Frauen in der Bundeswehr wächst schnell genug, um die politisch vereinbarten Ziele zu erreichen. Es sollen in diesem Jahr bis zu 190.000 Soldaten werden. Derzeit dienen über 12.000 freiwillig Wehrdienstleistende und kurzdienende Zeitsoldaten als Teil des neuen Wehrdienstes. Das sind rund 6% mehr als im Vergleich zum Vorjahr. Und das Anschreiben zum Wehrdienst haben die allermeisten jungen Männer schon beantwortet, aber nur sehr wenige Frauen. Da sind es nur 4%. Aus Berlin, Tine Klimach.
1: Das Bangen und die kräftezehrende Brandbekämpfung seit Tagen und Nächten gehen weiter. Das Feuer im Naturschutzgebiet Hohes Venn in Belgien ist nicht weiter auf die deutsche Grenze vorgerückt, sagte ein Feuerwehrsprecher. Die Lage ist also statisch, hat sich zumindest nicht verschlechtert. Auch die Monschauer Bürgermeisterin Carmen Krämer sprach von einer unveränderten Lage. Außerdem sagte sie:
3: Ich wünsche denjenigen, die jetzt ihre Häuser verlassen mussten, viel Kraft an der Stelle. Wir haben natürlich weiterhin die Lage im Blick und sobald sich dahingehend etwas ändern sollte und die Menschen zurückkehren können, werden sie auch informiert werden.
1: Im belgischen Naturschutzgebiet Hohes Venn brennt es seit Tagen auf einer Fläche von rund 3000 Hektar. Es ist einer der größten Waldbrände in der Geschichte Belgiens. Auf Teile der Berliner Senatsverwaltung ist ein Hackerangriff erfolgt. Betroffen sind die Senatsverwaltungen für Stadtentwicklung sowie für Mobilität, Verkehr, Umwelt und Klimaschutz. Beide wurden aus Sicherheitsgründen vom Landesnetz abgetrennt. Das Landeskriminalamt, die Staatsanwaltschaft Berlin und das BSI sind eingeschaltet. Ob Daten abgeflossen sind, ist noch unklar. Die forensischen Untersuchungen dauern an. Zum Fußball. Stürmer Niklas Füllkrug steht einem Medienbericht zufolge vor einer Rückkehr zu Werder Bremen. Der 33-Jährige soll vom Premier League-Absteiger West Ham United ausgeliehen werden. Der Medizincheck steht am Dienstag an. Füllkrug spielte bereits in der Jugend für Werder und kehrte 2019 noch einmal zurück. Zuletzt war die Karriere des Ex-Nationalspielers in England ins Stocken geraten.
4: Ein Blick auf das Wetter morgen am Dienstag, wo Sie ein ähnliches Bild zu Gesicht bekommen wie jetzt auch schon am Montag. Es sind weiterhin viele, viele Wolken über Ihren Köpfen zu erkennen und auch einige Regenwolken sollen dann noch mit dabei sein. Viel Sonnenschein gibt es dadurch nicht, bei Temperaturen bis zu voraussichtlich 20 Grad und die Sonne lässt auch am Mittwoch nach wie vor zu wünschen übrig. Es geht mit einer dichten Wolkendecke und weiteren Niederschlägen weiter, abermals bei Topwerten bis zu 20 Grad, 24 Grad dann immerhin wieder am Donnerstag. Bis dahin sollen auch die Niederschläge davongezogen sein und die Sonne kommt wieder häufiger zum Vorschein.

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1: Sie brachten eine Frau zu Jesus und fragten ihn: Meister, diese Frau ist gefasst worden auf frischer Tat im Ehebruch. Das Gesetz hat Mose vorgeschrieben, solche zu steinigen. Was sagst du? Aber Jesus sagte: Der, der unter euch ohne Sünde ist, werfe den ersten Stein. Als sie das hörten, gingen sie hinaus, einer nach dem anderen. Jesus fragte sie: Frau, wo sind sie? Hat dich niemand verurteilt? Sie antwortete: Niemand, Herr. Und Jesus schloss: Auch ich verurteile dich nicht. Geh und sündige in Zukunft nicht mehr.

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1: Ich bin David Riemer. Die wechselhafte Wetterlage trägt zu einer weiteren Entspannung im Waldbrandgebiet an der belgisch-deutschen Grenze bei. Der Brand in einem belgischen Naturschutzgebiet war gestern bis auf 300 Meter an die deutsche Grenze herangerückt, was zu einer Evakuierung von rund 30 Bewohnern im Dorf Kaltenherberg geführt hatte.
2: Das Feuer aus Belgien ist bisher nicht weiter Richtung Monschau in der Eifel vorgerückt. Regen und ausbleibender Wind wirken sich derzeit positiv aus, wie es von der Monschauer Einsatzleitung hieß. Man habe die Situation etwas entschärfen können. Die Menschen aus dem grenznahen Ortsteil Kaltenherberg, die evakuiert worden waren, können aktuell noch nicht in ihre Häuser zurück. Die Evakuierung wird noch aufrechterhalten. Mit rund 3000 Hektar Fläche handelt es sich um einen der größten Waldbrände in der Geschichte Belgiens. Tine Klimach, Nachrichtenredaktion.
1: Der Oman soll zusammen mit dem Iran an einem Mechanismus für die Straße von Hormuz arbeiten. Bislang gibt es aber keine Einigung. US-Präsident Trump hatte jetzt mit drastischen Worten den Druck erhöht. Er sagte dem Sender Fox News, man werde den Oman in Grund und Boden bombardieren, wenn das Land den USA in die Quere komme. Der Oman ist bislang keine aktive Kriegspartei. Die im Boden messbare UV-Strahlung der Sonne nimmt laut einer neuen Untersuchung in ganz Europa zu. Hauptgrund dafür ist, dass es weniger Wolken gibt. Das teilte das Bundesamt für Strahlenschutz in Salzgitter mit.
3: Örtliche Messungen haben schon darauf hingedeutet. Jetzt bestätigen europaweite Daten einen besorgniserregenden Trend. An 26 von 40 Messstationen nahm die UV-Strahlung jährlich um 10-20% zu. Vor allem in Mittel- und Westeuropa, auch in Deutschland. Damit steigt das Gesundheitsrisiko, denn die Ultraviolette Strahlung gilt als Hauptursache für Hautkrebs. Sie kann außerdem die Augen schädigen. Unter anderem wegen des Klimawandels gibt es weniger schützende Wolken. Die Experten vom Strahlenschutzamt fordern mehr Schattenplätze. Das helfe außerdem auch gegen Hitze, hieß es. Ursula Winkler, Nachrichtenredaktion.
1: Die Thüringer Brombeer-Koalition aus CDU, SPD und BSW bröckelt. 2 von 15 BSW-Abgeordneten erklärten, dass sie CDU-Ministerpräsident Vogt nicht mehr mittragen. Dieser stehe somit aktuell nur noch einer Minderheitsregierung vor. 13 BSW-Abgeordnete hatten zuvor dafür gestimmt, in der Regierungskoalition zu bleiben.
4: Der Dienstag liegt in den Startlöchern und ich kann dir nur empfehlen, lieber den Regenschirm erneut einzupacken, denn ein paar weitere Niederschläge sind gebietsweise möglich über den Tag verteilt, auch im Allgemeinen wieder mit einem meist bedeckten Himmel und dementsprechend wenig Sonnenschein. Das Ganze bei Temperaturen um die 19 Grad, 20 Grad maximal voraussichtlich auch morgen am Mittwoch. Hier soll es mit Regenschauern weitergehen. Ein Tag ohne Niederschläge und mit deutlich mehr Sonnenschein sollten sie dann am Donnerstag abbekommen.

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1: Aus dem Grundgesetz der Bundesrepublik Deutschland. Die Freiheit des Glaubens, des Gewissens und die Freiheit des religiösen und weltanschaulichen Bekenntnisses sind unverletzlich. Niemand darf gegen sein Gewissen zum Kriegsdienst mit der Waffe gezwungen werden. Jeder hat das Recht, seine Meinung in Wort, Schrift und Bild frei zu äußern und zu verbreiten und sich aus allgemein zugänglichen Quellen ungehindert zu unterrichten. Die Pressefreiheit und die Freiheit der Berichterstattung durch Rundfunk und Film werden gewährleistet. Eine Zensur findet nicht statt.

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1: Ich bin David Riemer. Heute soll das Urteil gegen drei mutmaßliche Agenten fallen. Die Angeklagten stammen aus der Ukraine und sollen in russischem Auftrag Anschläge vorbereitet haben.
2: Laut Anklage bekamen die drei den Auftrag von einem russischen Geheimdienst. Sie sollten Pakete in die Ukraine schicken, Brandsätze, die in Lastern oder Lagerhallen explodieren, einen großen Schaden anrichten und eine noch größere Verunsicherung in der Ukraine auslösen sollten. Zur Vorbereitung sollen die Angeklagten harmlose Pakete mit einem GPS-Tracker in die Ukraine verschickt haben. So wollten sie die Wege der Pakete nachvollziehen. Bevor sie Schaden anrichten konnten, wurden die drei im Mai 2025 in Köln, Konstanz und in der Schweiz festgenommen. Uli Reitinger, Nachrichtenredaktion.
1: Am Kampf gegen die verheerenden Brände im belgischen Naturschutzgebiet Hohes Venn beteiligen sich auch in dieser Nacht zahlreiche Einsatzkräfte aus Deutschland. Insgesamt sind 240 Einsatzkräfte von Feuerwehren, Technischem Hilfswerk, Rettungsdiensten und Polizei im Einsatz. Die Brandlinie ist derzeit rund 2,3 Kilometer von der deutschen Grenze entfernt. Für die Nacht wird eine Windrichtungsänderung erwartet. Die evakuierten Bewohner von Monschau-Kaltherberg können weiterhin nicht in ihre Häuser zurück. In Deutschland steigt der Anteil junger Menschen, die ohne Job, Bildungs- oder Ausbildungsplatz dastehen. Im vergangenen Jahr traf das auf 10% der Menschen im Alter zwischen 20 und 24 Jahren zu. Das teilte das Statistische Bundesamt mit. Im Jahr davor waren es noch 9,5%.
3: Viele der jungen Menschen sind arbeitssuchend oder stehen kurz vor Studium oder Ausbildung, laut Bildungsbericht. Aber fast zwei Drittel stehen dem Arbeitsmarkt nicht zur Verfügung, wegen Betreuungspflichten und gesundheitlicher Probleme. Dadurch gingen wichtige Fachkräfte verloren, so die gewerkschaftliche Hans-Böckler-Stiftung. Abhilfe könne eine echte Ausbildungsgarantie bringen. Bei den Arbeitsagenturen müsste die Förderung im Mittelpunkt stehen, statt Sanktionen und Druck, sagt der Sozialverband Deutschland, um beim Einstieg in die Arbeit zu unterstützen. Tine Klimach, Nachrichtenredaktion.
1: Zum Fußball. Stürmer Niklas Füllkrug steht laut Medienbericht vor einer Rückkehr zum Bundesligisten Werder Bremen. Der Medizincheck steht heute an, berichtet Sky. Demnach soll der 33-Jährige vom Premier League-Absteiger West Ham United ausgeliehen werden. Dort lief es für den Ex-Nationalspieler zuletzt nicht mehr so, wie erhofft.
4: Schön, dass Sie bei uns sind. Hier ist Radio Paradiso mit dem Wetter für Berlin und Brandenburg. Und da sieht es nach wie vor grau und regnerisch über den Tag verteilt aus. Die ein oder anderen Schauer sind immer noch möglich. Viel Sonnenschein gibt es durch die ganzen Wolkenfelder nicht zu genießen. Und das Ganze auch nicht wirklich bei sommerlichen Temperaturen bis zu gerade mal 20 Grad. 20 Grad auch die Tageshöchsttemperatur für den Mittwochmorgen. Hier geht es mit vielen Wolken und Regenschauern weiter. Auflockerung ist erst am Donnerstag zu erkennen.

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1: Rache ist das Eingeständnis schmerzlichen Getroffenseins. Es zeugt nicht von Seelengröße, sich von Beleidigungen beeindrucken zu lassen. Derjenige, der dich verletzt hat, ist entweder stärker oder schwächer als du. Ist er schwächer? Schone ihn. Ist er stärker? Dich.

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1: Ich bin David Riemer. Die Bundeswehr hat im Juli so viele Soldatinnen und Soldaten gezählt wie seit 13 Jahren nicht mehr. Zum Stichtag am 31. Juli habe es rund 187.000 Männer und Frauen in der Truppe gegeben. Das teilte das Verteidigungsministerium in Berlin mit. Im Vergleich zum letzten Juli gäbe es 2% mehr Soldaten.
2: Mehr Bewerbungen, mehr Einstellungen. Die Zahl der Männer und Frauen in der Bundeswehr wächst schnell genug, um die politisch vereinbarten Ziele zu erreichen. Es sollen in diesem Jahr bis zu 190.000 Soldaten werden. Derzeit dienen über 12.000 freiwillig Wehrdienstleistende und kurzdienende Zeitsoldaten als Teil des neuen Wehrdienstes. Das sind rund 6% mehr als im Vergleich zum Vorjahr. Und das Anschreiben zum Wehrdienst haben die allermeisten jungen Männer schon beantwortet, aber nur sehr wenige Frauen. Da sind es nur 4%. Aus Berlin, Tine Klimach.
1: Das Bangen und die kräftezehrende Brandbekämpfung seit Tagen und Nächten gehen weiter. Das Feuer im Naturschutzgebiet Hohes Venn in Belgien ist nicht weiter auf die deutsche Grenze vorgerückt, sagte ein Feuerwehrsprecher. Die Lage ist also statisch, hat sich zumindest nicht verschlechtert. Auch die Monschauer Bürgermeisterin Carmen Krämer sprach von einer unveränderten Lage. Außerdem sagte sie:
3: Ich wünsche denjenigen, die jetzt ihre Häuser verlassen mussten, viel Kraft an der Stelle. Wir haben natürlich weiterhin die Lage im Blick und sobald sich dahingehend etwas ändern sollte und die Menschen zurückkehren können, werden sie auch informiert werden.
1: Im belgischen Naturschutzgebiet Hohes Venn brennt es seit Tagen auf einer Fläche von rund 3000 Hektar. Es ist einer der größten Waldbrände in der Geschichte Belgiens. Auf Teile der Berliner Senatsverwaltung ist ein Hackerangriff erfolgt. Betroffen sind die Senatsverwaltungen für Stadtentwicklung sowie für Mobilität, Verkehr, Umwelt und Klimaschutz. Beide wurden aus Sicherheitsgründen